0: in die Zukunft Musik.
1: Meine Wunschgesellschaft sollte ohne Diskriminierung sein. Und wenn es passiert, sollte eine harte Strafe aufgestellt werden. Außerdem sollen
2: I remain hopeful for our future because we are always forced to examine what it is that we want from our lives.
1: Ehrenamtliche Menschen sollten respektiert.
2: Something good will definitely come of it.
1: Und auch eine Spende bekommen.
3: And yes, we are far from polished, far from pristine.
4: Ich will zurück zu einer Zukunft voller Zuversicht und Möglichkeiten. Einer hoffnungsvoll leuchtenden Zukunft, die sagt, wir sind ein Beispiel, um in einem Menschen zu
2: Wir sind die Welt. Wir sind die Zukunft.
5: But because we will never again sow division.
6: Ich hoffe, dass wir in der Zukunft mehr in Spektren denken, weg von entweder oder. Und dass Lobbyismus verboten wird.
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9: Ich wünsche mir nichts für die Zukunft. Ich mache sie jetzt.
10: Katzenpix, mein Händchen, ich muss nicht mehr arbeiten gehen.
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14: Wenn alle Stricke reißen, häng ich mich auf. Johann Nepomuk Nestroy.
1: 2주 이상 넘어가는 먼 계획 따위는 세우는 게 아니었다.
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17: Die Zukunft hat keine Grenzen.
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2: eine Entlassung, die zu machen fordern, oder zu rechtfertigen,
4: und dass sie dann oder ein Recht fordern,
2: zu fordern,
4: ist dass sie dann,
2: und dass sie dann merken,
4: ist ungesund,
2: aber gar nicht schlecht,
4: dass sie dann die Menschen, die auch gerade nicht,
2: und dass sie dann den Menschen,
4: die auch gerade begegnen,
2: und sagen,
4: freundschaftlich begegnen,
2: und sagen,
4: interessant,
2: dann mach mal weiter so,
4: dann mach mal weiter,
2: schon okay so,
4: mach mal nicht.
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0: wünsche mir für die Zukunft, dass die Menschen wieder mehr auf ihre Umwelt und aufeinander Acht geben.
1: Ich wünsche mir für die Zukunft, dass die Menschen wieder mehr auf ihre Umwelt und aufeinander Acht geben.

0: Es wäre eine große Hoffnung, dass die Politik die Wirtschaft dazu zwingen könnte, ihre Verantwortung zu übernehmen, eine große Klimakatastrophe abzuwenden.
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3: Ich habe Angst davor, dass wir irgendwie im Müll ertrinken.
4: Viel Glück auf deiner neuen Reise.
5: Hi, my name is Storm and I'm in the 7th grade and I'm 13 years old.
6: Meine Wunschgesellschaft sollte ohne Diskriminierung und Rassismus sein. Und wenn es passiert, sollte eine harte Strafe aufgestellt werden. Außerdem sollten bessere Politiker gewählt werden. Beispielsweise welche, die wirklich den Menschen in der Erde helfen. Die Erde sollte keine Geschäfte, also mehr Gesetze anstellen. Die Erde sollte alle Kinder und Reizen. Es sollte mehr Geduld. Der Staat sollte mehr Geld für die Schulen und die
7: Artenschutz ist auch sehr wichtig. Man sollte noch mehr verhindern, dass Tiere überhaupt aussterben, also mehr Freiraum für die Tiere. Ehrenamtliche Menschen sollten respektiert werden und auch eine Spende bekommen.
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1: Ich wünsche mir, dass die Menschen zuversichtlich und optimistisch in die Zukunft gucken und nicht die schwere Situation oder schwere politische und gesellschaftliche Situation, die wir heute haben, sich so zu Herzen nehmen, dass sie nichts Optimistisches mehr in ihrem Herzen haben.
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0: freue mich darauf, meine Freunde wieder berühren zu dürfen, wenn die Pandemie vorbei ist.
1: Ich freue mich darauf, meine Freunde wieder berühren zu dürfen, wenn die Pandemie vorbei ist.

0: Ich glaube, das ist das Problem, dass uns wirklich auch so eine ganz existenzielle weibliche Fantasie für die Zukunft fehlt. Ich würde mir wünschen, dass die Menschen irgendwie wieder in einer Welt ankommen, insofern sie das jemals waren. Aber dass es irgendwie gelingt, eine Form des miteinander Sprechens zu finden, diese völlige Zerklatterung beendet, in der wir uns gerade befinden. Ich habe das Gefühl, ich lebe in einem Tunnel. Und vielleicht ist das mein Wunsch für die Zukunft, dass wir nicht mehr in einem Tunnel leben, sondern auf einem weiten, leuchtenden Feld.
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5: Der Österreicher ist ein Mensch, der voller Zuversicht in die Vergangenheit blickt. Alfred Polgar.
6: Wenn sich die Rolle der Frau verändert, verändert sich die ganze Gesellschaft mit.
7: Ich wünsche mir, dass in Amerika auch der nächste Präsident im Jahre 2024 darauf achtet, dass es allen Menschen gut geht und dass die Erde weiterhin besteht.
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1: Die Zukunft war früher auch besser. So kam Fallen.
2: Ich hoffe, dass wir in der Zukunft mehr ins Spektrum denken, weg von entweder oder. Und dass Lobbyismus verboten wird.
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4: 未来将带被人类破坏殆尽，一机器人重整归零，还需要多少亿年，地球才能恢复全盛时期的生命数量呢？或者生命本身对于地球？ 或者这个宇宙对于地球，对这个宇宙，又有多大的意义？

0: Die Periode der Heimat ist, wie ich hoffe, daran überwunden zu werden. Wilhelm Flusser.
1: Hast du eine Idee? Eine Idee, wie wir im Jahr 2030 leben?
2: Hallo, hallo, geht das schon? Ja, also, für mich wäre der Plan eine Ausstellung.
3: Okay. Also, für mich wäre der Plan eine Ausstellung. Also, vielleicht klappt es ja.
2: Also, Berlin haben wir schon eine Ausstellung. Also, jetzt mal nach New York.
4: I don't know what I expect, and I just hope it doesn't get any worse.
5: Siempre creyó en preguntas largas y confusas que deben ser largas. Las cartas de despedida sobre todo. 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
2: Spritzen übertragen kann. Und diese Krankheiten wurden auch durch verunreinigte Spritzen übertragen. Zuerst hat die deutsche Mannschaft, also der DFB, der Deutsche Fußballverband und die Spieler geleugnet, dass sie sich irgendetwas gespritzt hätten. Aber es gab eben Berichte, dass Spritzen in der deutschen Kabine gesehen wurden. Jahre später, als es eben zu offensichtlich war und als eben viele auch später noch gesundheitliche Probleme hatte, einige von diesen Spielern sind sehr jung gestorben aufgrund dieser Erkrankungen, kamen dann diese meiner Meinung nach nicht sehr glaubwürdigen Theorien, dass, ich kann ja ganz kurz lesen, der damalige Mannschaftsarzt Franz Logen behauptete allerdings in einem Interview, er habe den Spielern damit, also mit den Spritzen, während der WM lediglich Vitamin C verabreicht. Co-Trainer Albert Singh und Spieler Horst Eckel sprachen wiederum von stärkenden Spritzen mit Traubenzucker. Ich meine, so viel Aufwand und so viel Risiko einzugehen, um Vitamin C oder Traubenzucker zu verabreichen, ist, glaube ich, nicht glaubwürdig. Es gibt keine handfeste Beweise, dass die deutschen Spieler gedopt sind, aber wir stellen hier ganz kurz dar, dass es wirklich glaubhafte Belege gibt, zumal auch der Mannschaftsarzt eben Erfahrung im Zweiten Weltkrieg mit der Panzerschokolade gesammelt hatte.
3: Also und auch der National unter Wehrmachtssoldaten weit verbreitet.
2: Genau.
3: Gewesen und das war ja alles ein paar Jahre her.
2: Aber ja, vielleicht können wir ja dann schon mal zur WM 58 kommen. Vorher vielleicht auch noch eine wichtige Sache. Im Buch geht es auch viel um Kolonialismus und Neokolonialismus. Die FIFA hatte eine ganz klare Linie. Die sogenannten Überseegebiete durften nur eine Mannschaft stellen, wenn die Kolonialmacht einverstanden war. Das bedeutet, die europäischen Kolonialmächte hatten das Sagen darüber, welche afrikanischen und asiatischen Länder, die unter ihre Kontrolle standen, mitspielen durften. In den meisten Fällen wollten die europäischen Großmächte nicht, dass die Kolonien eigenständige Sportmannschaften haben. Es gibt einige Ausnahmen, zum Beispiel Niederländisch-Indien, das heutige Indonesien, das an der WM 38 teilnehmen durfte, also an der Quali und dann an der WM. Oder auch Großbritannien unterstützte in den 30er Jahren die Mannschaft des britischen Mandatsgebiets Palästinas. In dieser Mannschaft spielten zuerst nur jüdische Siedler und britische Soldaten. Arabische Spieler wurden ausgeschlossen. Später spielten auch keine britischen Soldaten mehr, sondern eben ausschließlich jüdische Siedler. An den WM-Qualifikationen 34 und 38 hat diese Mannschaft teilgenommen. Aber normalerweise durften die Kolonien nicht eine eigenständige Mannschaft haben. Algerien hat trotzdem eine Mannschaft aufgebaut. Die FIFA hat daraufhin nicht nur eine Mitgliedschaft dieser Mannschaft verweigert, sondern auch allen Nationalmannschaften, die Freundschaftsspiele gegen Algerien austragen wollten, gewarnt, das nicht zu tun, sonst würde ihre Mitgliedschaft auch suspendiert werden. Marokko und Tunesien, die kurz vorm Beitritt zur FIFA standen, haben trotzdem gegen Algerien gespielt und wurden daraufhin nicht wie vereinbart aufgenommen, sondern mussten noch ein paar Jahre warten. Das Interessante an dieser algerischen Elf ist, dass einige von den Spielern tatsächlich damals in Frankreich, also in, im sogenannten Mutterland, gelebt und Fußball gespielt haben. Und einige von ihnen so gut, dass sie für die französische Nationalmannschaft gespielt haben. Im Buch konzentrieren wir uns auf Rachid Mekloufi. Das ist tatsächlich eine sehr interessante Biografie. In Algerien geboren, war er ein sehr guter Fußballspieler, ist deshalb nach Frankreich gebracht worden, wo er für Saint-Étienne gespielt hat. Ich glaube, seine Rolle kann man ein bisschen mit Maradona in Neapel vergleichen. Er ist nach Saint-Étienne gekommen, wo die Fußballmannschaft noch nie Meister geworden war. Mit ihm als Star sind sie sofort Meister geworden. Er war ein Mittelfeldspieler, wurde aber in den drei Saisons, die er dort gespielt hat, einmal zweitbester Torschützenkönig, einmal fünftbester Torschützenkönig der Liga. Also das war wirklich ein extrem begabter Fußballspieler. Er spielte dann auch für die französische Nationalmannschaft und wäre als Stammspieler bei der WM 58 gewesen. Aber zusammen mit anderen algerischen Spielern, die in der französischen Liga gespielt haben, sind sie in einer Nacht- und Nebelaktion einfach abgehauen, sind nach Algerien gefahren und haben dort zusammen mit anderen Spielern diese algerische, nicht offizielle, inoffizielle algerische Auswahl gegründet und aufgebaut, haben dann eine Tour gemacht. Sie durften nicht gegen andere Nationalmannschaften spielen. Sie haben normalerweise dann gegen Vereins, also gegen Teams gespielt oder eben manchmal gegen regionale Auswahlmannschaften, haben mit dieser Tour Geld gesammelt für die Befreiungsarmee. Also diese Spieler haben ihre Karriere damals aufgegeben, um Geld für die nationale, also für die algerische Befreiungsarmee im Krieg gegen Frankreich zu sammeln. Sie haben 4 Jahre lang mit dieser Auswahl getourt, vor allem in Lateinamerika, Afrika, Asien und eben Sowjetunion und Osteuropa. Und das Interessante zum Beispiel bei McLoughlin, und das ist eigentlich so eine schöne Geschichte, die dann der Fußball schreibt, ist, dass nachdem Algerien wieder unabhängig wurde, hat McLoughlin für die inzwischen offizielle algerische Nationalmannschaft gespielt, nicht mehr für Frankreich. Er ist aber als Profispieler zurück nach Frankreich gegangen, zurück zu seinem Verein Saint-Étienne und wurde dort von den Fans, also die Fans haben diesen Spieler, der 4 Jahre lang Geld gesammelt hat für die Armee, die das eigene Land besiegt hatte, wurde wie ein Idol mit großem Applaus empfangen und wurde dann wieder Meister mit Saint-Étienne. Also das ist tatsächlich ein gutes Beispiel, wie Fußball manchmal tatsächlich andere Konflikte also dabei helfen kann, das wenigstens auf emotionaler und persönlicher Ebene, kollektiver Ebene zu überwinden und dort Brücken zu schlagen. Aber genau, in der WM 1958 war McLoughlin dann nicht dabei. Und zu dieser WM also möchtest du dann...
3: Es gibt uns dann natürlich auch die Gelegenheit, mal irgendwie 3-4 Sätze zum Algerienkrieg, einer der fürchterlichsten Kolonialkriege, zu werfen. Und im Prinzip war das der verlängerte Arm der FLN.
2: Also ich muss sagen, ich kenne mich mit der mit den Fußballfans der französischen Liga in den 50er Jahren jetzt nicht so gut aus. Deshalb kann ich jetzt nicht erklären, warum er. Also es geht jetzt darum, warum McLoughlin in Frankreich bei Saint-Étienne.
0: Warum der so akzeptiert worden ist. Also ich meine, so ein hartgesottener Patriot hätte das doch nicht gemacht. Und die kam ja nicht aus der Arbeiterklasse, sondern eher aus den Mittelschichten.
2: Also, das müsste ich jetzt selber recherchieren und nochmal checken. Es kann natürlich sein, dass in Frankreich, so wie in vielen europäischen Ländern, in der Bevölkerung diese Kolonialkriege gar nicht so beliebt waren, wie bei den Regierungen, die sie durchgeführt haben, weil sie eben weiterhin die Rohstoffe gebraucht haben. Das kenne ich auch aus dem portugiesischen Beispiel sehr gut. Dort waren die Kolonialkriege bei der Bevölkerung absolut unbeliebt und wurden von dem Regime trotzdem geführt. Es kann natürlich auch sein, dass Saint-Étienne jetzt da irgendwie eine linkere Fangemeinschaft hat, aber da bin ich ehrlich gesagt überfragt. Aber ich denke, wir machen weiter mit 58 ja. Schweden dann, die WM mit... ohne McLoughlin.
0: Ja, mit Blick auf die Zeit und ihr habt noch 60 Jahre vor euch, werden wir heute nicht fertig.
3: Nee, das wollte ich gerade einwerfen. Also ich finde das sehr erfreulich, dass so viele Fragen kommen und auch Anmerkungen. Ich will das nicht bremsen, aber ich glaube, wir spielen die Zeit nach. Okay, also 1958, WM in Schweden. Wir haben das überschrieben, das Kapitel mit Boykotte in der Qualifikation, Idyll in Skandinavien. Also das gilt ja wirklich als so ein bisschen verwunschene heile Welt da in Skandinavien, auch bei der WM. Ganz, ganz anders die Qualifikation. Und darauf werfen wir hier ein etwas ausführlicheres Licht, beziehungsweise eigentlich finde ich es mit die spannendste WM, was die globalpolitischen Verflechtungen die unmittelbar in den Fußball hineingereicht haben, anbelangt. Ich lese mal hier ein paar Zeilen. Überschrift von Guatemala über Israel nach Taiwan. Die Qualifikation im Zeichen von Spielabsagen. Taiwan zieht zurück. Israel gewinnt ohne Spiel. Die Afrika-Asien-Qualifikation, deren einer WM-Platz schließlich an Wales geht. Dazu gleich mehr. Der globale Kalte Krieg, Zitat, das ist ein von einem Historiker, Ott Arne Westert, der auch dem folgen wir so ein bisschen mit der Grundidee, Kalte Krieg war nicht nur, es gab nicht nur den Kalten Krieg zwischen Ost und West, sondern auch die massive Konfrontation zwischen Nord und Süd. Also der globale Kalte Krieg sowie ein heißer, der Suezkrieg, bestimmten ein Zeichen eines selbstbewusster werdenden Südens, die Ausscheidungsspiele. Und auch jene Spuren, die das Ringen Guatemalas um eine eigenständige Politik hinterließen, prägten die WM-Qualifikation. Putsch Guatemala 1954. Guatemala, Spielabsage nach Tod eines Generals. San José, 17. Februar 1957. Die Auswahl Guatemalas verlässt in der 66. Minute geschlossen den Platz. Wegen einer Schiedsrichterentscheidung zugunsten Costa Ricas. Nach Abbruch des Qualifikationsspiels wird die 3:1-Führung des Gastgebers als Ergebnis notiert. Doch zum eigentlichen Politikum kommt es im August des Jahres, als, Achtung, Curaçao, auch unter dem Kolonialnamen Niederländisch Antillen, bekannt, gegen Guatemala mit 2:0 am grünen Tisch gewinnt. Jetzt haben wir so manche Enzyklopädie, WM-Enzyklopädie, durchgeblättert. Da gibt es ein Zitat, wegen Bürgerkriegs in Guatemala fiel das Spiel aus, vermerkt eine der Chroniken. Eine andere ist zu entnehmen, der von den USA gestützte Chef der Militärregierung, Carlos Castillo Armas, war ermordet worden und die Fußballer erhielten keine Ausreisegenehmigung. Castillo Armas, bekannt für seinen Hitlerbärtchen und ausgebildet am Militärstützpunkt Fort Leavenworth in Kansas, USA, war jener General, der nach dem Putsch von 1954 die Regierungsgeschäfte übernahm. In den ersten Monaten und so weiter sind für Oppositionelle da ermordet worden, Alphabetisierungskampagne gestoppt, Landreformen zurückgenommen und so weiter. So, das war Zentralamerika. Dann kommt der Suezkrieg, der unmittelbar in die Qualifikation reinspielt. Die Olympischen Spiele 56 wurden schon boykottiert von Ägypten, Libanon und Irak. 1956 kommt es zum Suezkrieg, als unter Präsident Nasser in Ägypten der Suezkanal oder Suezkanalgesellschaft verstaatlicht wurde. Israel greift Ägypten an, einen Tag später Frankreich und Großbritannien greifen zusammen Ägypten an. Daraufhin kommt es in der Qualifikation, der WM-Qualifikation, zu mehreren Spielabsagen bei Spielen gegen Israel. Und deshalb, wie eingangs gelesen, gewinnt Israel ohne Spiel diese Qualifikation. In der übrigens auch dann zum Beispiel das Spiel Zypern gegen Ägypten abgesagt wurde, weil Großbritannien als Kriegspartei gesagt hat, den Zyprioten, ihr dürft da nicht hinfahren, war immer noch Kronkolonie. Und gut, so gewinnt Israel diese Qualifikation. Es gab, wir kommen gleich im Zusammenhang von 1966 noch darauf, es gab für Afrika und Asien einen einzigen WM-Platz. Wir mussten am Schluss im Interkontinentalspiel untereinander ausmachen. So, jetzt hat die FIFA aber statutengerecht gesagt, so ganz ohne Spiel, ohne WM, ohne selbst ausgetragenes Spiel kann man sich nicht qualifizieren. Deswegen sind sie gegen den bestplatzierte europäische Land, das sich nicht qualifiziert hat, nämlich Wales, angetreten und das hat Wales dann gewonnen. Es gibt, wir haben geguckt, wie verschränkt sich das jeweils die politischen Auseinandersetzungen mit den fußballerischen. Dazu haben wir etliche Quellen ausgewertet. Ihr könnt hinten lassen, das mal nachschlagen. Das meiste ist jetzt nicht neu, aber ich glaube in der Form noch nicht so zusammengestellt. Was, glaube ich, neu ist oder neue Bewertung ist, und da kommen wir auf den nächsten Schauplatz, die Partie Taiwan gegen Indonesien. Jetzt denkt ihr, ein bisschen in die Untiefen hier der Qualifikation, ist doch nicht so interessant, irgendwie keine Fußballmächte. Aber egal in welchem, wo wir nachgeguckt haben, in welcher Chronik, ob auf Wikipedia, egal wo, hieß es immer, Taiwan hat sich geweigert, gegen Indonesien zu spielen, weil sie im Fall eines Sieges, weil sie sonst gegen China antreten müssen. So, da haben wir uns gefragt, naja, haut das hin? Warum boykottiert man ein Spiel, um ein mögliches nächstes dem aus dem Weg zu gehen? Dann kann man doch direkt das nächste boykottieren und gegen Indonesien antreten. Ja, und so haben wir uns angeguckt, was war denn da zwischen Taiwan und Indonesien? Auch das nur in hoffentlich 2 Minuten. Indonesien, Mitte der 50er Jahre, antikoloniale Politik, eigenständiger Weg. Es gab damals den Beginn, die sogenannte Bandung-Konferenz, wo sich ähnlich ausgerichtete Länder getroffen haben. Und die Bewegung der unabhängigen Staaten hieß es, ne? Das da im Prinzip seinen Ursprung hatte. Ganz anders Taiwan, die genau im Gegensatz versucht haben, oder zusammen mit Südkorea in der Region, versucht haben, diesen Prozess zu hintergehen. Also es gab damals so eine antikommunistische Liga, die auch mit paramilitärischen Mitteln versucht haben, dann gegen solche Entwicklungen vorzugehen. Und deswegen haben wir gesagt, die waren Indonesien regelrecht feindlich gesonnen. Das ist schon stimmig, dass die das boykottiert haben. Ich könnte das noch weiter vertiefen, aber ich glaube, wir müssen weiterkommen.
2: Ja.
3: Zur WM selber. Halbfinale, Schweden gegen die BRD. Hat Schweden gewonnen, die kam ja ins Endspiel, dann gegen Brasilien. Und das war die sogenannte Schlacht von Göteborg. Würde man heute gar nicht mehr als Schlacht, glaube ich. Also damals ging das eigentlich gerade in Schweden relativ gesittet zu. Und trotzdem, die deutschen Medien, auch der DFB, haben regelrecht geschäumt. Was hier passiert ist, so DFB-Präsident Peko Bouwens, grenzt an Volksverhetzung. Nie mehr werden wir dieses Land betreten. Nie mehr werden wir gegen Schweden spielen. Mitunter wurden nun, schreibt jemand, völkische Hetzschriften wie in düsteren Zeiten verfasst. Das offizielle Schweden, zürnte die Saarzeitung, hat hämisch genießend zugelassen, dass rund 40.000 Repräsentanten dieses mittelmäßigen Volkes, das sich nie über nationale und völkische Durchschnittsleistung erhoben hat, den Hass über uns ausklübelte, der nur aus Minderwertigkeitskomplexen kommen kann. Und das war symptomatisch. Das war jetzt nicht irgendwie eine Saarzeitung, die da irgendwie aus der Art geschlagen ist, um das so zu sagen. So, und derart geschürt, schlug die Stimmung Land auf Land ab um. Beim interkontinentalen Reitturnier in Aachen reißen Unbekannte die schwedische Flagge vom Mast. Schwedische Touristen werden die Autoreifen zerstochen. Und so weiter. Und die Schwedenplatte, das war damals so ein Gericht, wurde irgendwie aus Restaurants verbannt. Und also die Stimmung war da wirklich aufgeladen. Und ich glaube, ja, es gab dann einen sehr deutlichen Finalsieg Brasilien. 4-1, glaube ich, gegen Schweden.
2: Ja, genau. 58 war ja eigentlich der Anfang der goldenen Ära für die brasilianische Nationalmannschaft. Schon mit Pelé. Angesichts der Uhrzeit würde ich vielleicht sagen, dass ich jetzt hier im Expresstempo mal die nächsten WMs abarbeite und du dann 78 übernimmst. Zu 62 vielleicht nur ein Satz, also wir kritisieren natürlich im Buch oft die FIFA, wir stellen dar, wie die FIFA oft schlecht agiert hat. Die WM 62 ist ein Beispiel, wie manchmal Fußball und die WM eben auch einen sehr positiven Effekt haben kann. Die FIFA hat damals statt Argentinien ein Land mit viel Fußballtradition, mit guten Stadien, hat sich die FIFA damals für Chile entschieden. wo es noch keine Sportinfrastruktur gab, mit der man eine WM austragen könnte. Aber das war wirklich so als Symbol der Unterstützung für Chile. Chile hatte in ihrer Präsentation, der Funktionär des chilenischen Verbands hatte gesagt, weil wir nichts haben, wollen wir alles aufbauen. Und das hat dann tatsächlich die FIFA-Funktionäre irgendwie dazu gebracht, für Chile und nicht für Argentinien. Der argentinische Funktionär hatte vorher gesagt, wir könnten die WM schon morgen organisieren, weil wir alles haben. Und das war dann die Antwort des Chilenen, weil wir nichts haben, wollen wir alles aufbauen. Und die FIFA-Funktionäre haben dann tatsächlich Chile die WM gegeben und tatsächlich hat dann Chile eben die Stadien neu gebaut. Und das war zum Beispiel auch der Anfang der Fernsehübertragung in Chile, war die WM 62. Dann haben sich Investoren gefunden, die endlich bereit waren, für ein funktionierendes TV-System halt darin zu investieren. Deshalb, also oft hatte die WM dann wirklich auch diesen Charakter der Unterstützung und der Entwicklung für verschiedene Länder. Wir gehen aber zur WM 66. Da kommt wieder, da eskaliert diese absurde Verteilung der Startplätze. Also bis 66 in den WMs davor gab es immer 16 WM-Teilnehmer und Afrika und Asien hatten einen Platz für sich zusammen. 66 hat auch schon Australien teilgenommen, also Ozeanien, Asien und Afrika hatten einen einzigen Platz, den sie unter sich ausmachen mussten. 66 gab es inzwischen aber schon mehrere afrikanische Länder, die unabhängig waren, die auch an der WM teilnehmen wollten. Und sie haben gesagt, das akzeptieren wir nicht mehr. Das hier ist hier ein Ausschnitt vom Fax, mit dem sie dagegen protestiert haben bei der FIFA und wo sie ganz klar sagen, wenn sich das nicht ändert, werden wir geschlossen die WM boykottieren, die WM-Qualifikation nicht austragen. Und es ist tatsächlich interessant, der Afrikanische Fußballverband ist die erste panafrikanische, also gesamtafrikanische Vereinigung überhaupt und hatte damals eben auch einen starken politischen und progressiven Charakter. Eben, das war ein klares Zeichen der afrikanischen Länder, dass sie eben diese kolonialen Verhältnisse nicht mehr akzeptieren wollten. Die FIFA hat das einfach ignoriert und Afrika hat die WM boykottiert. Aber ab 1970 hat die FIFA dann diese Regelung geändert und Afrika hatte einen Startplatz und Asien, Ozeanien einen Startplatz für sich. Das bedeutet, das hat dann tatsächlich etwas bewirkt. Und wie so oft im Fußball kam auch eine sehr schöne Antwort einfach auf dem Rasen. Das hier ist Eusebio, in Mosambik geboren, in Mosambik aufgewachsen, dort seine Fußballkarriere begonnen, wurde dann, weil er so ein begabter Fußballspieler war, nach Portugal gebracht, wo er dann für Benfica Lissabon gespielt hat und für die portugiesische Nationalmannschaft. Er wurde in der WM 66 Torschützenkönig und das ist natürlich irgendwie, das zeigt einerseits, wie kolonialistisch das ganze System war, dass die guten afrikanischen Fußballspieler oft noch für die europäischen Mannschaften gespielt haben. Aber das war auch eine Antwort des afrikanischen Kontinents auf dem Platz gegen diese Diskriminierung. Während die FIFA gesagt hat, die afrikanischen Länder haben keinen Platz, um hier mit uns zu spielen, hat ein afrikanischer Spieler, der in Afrika aufgewachsen war, wurde zum besten, also zum Torschützenkönig des Turniers. Deshalb ist das irgendwie eine Geschichte, die viel darüber aussagt, wie damals die Verhältnisse waren. Zur WM 1970 vielleicht, das war dann die erste WM mit Farbübertragungen, mit TV-Übertragungen, die fand in Mexiko statt. Mexiko hatte schon immer ein sehr modernes Fernsehsystem. Er hielt auch später deswegen eigentlich 86 nochmal die WM, weil man verstanden hat, dass Fernsehübertragungen sehr wichtig sind und dass Kolumbien nicht imstande war, eine so professionelle Fernsehübertragung wie Mexiko zu bieten, sodass 86 dann die WM Kolumbien wieder entzogen wurde und erneut Mexiko gegeben. Aber genau, also ab 1970, du hattest ja auch vorher gefragt, spielt dann auch die TV-Übertragung eine immer größere Rolle. Auch zum Beispiel dann bei den Uhrzeiten der Spiele und so. Aber genau, wir springen zur WM 74. Hier gibt es tatsächlich eine sehr traurige Geschichte und das ist wirklich wahrscheinlich das absurdeste und traurigste Spiel der WM-Qualifikation überhaupt. Wir haben sehr viel dazu recherchiert und ja, hier kann man natürlich alles nachlesen, aber ganz kurz dargestellt, also in Chile gab es am 11. September 1973 ein Putsch gegen Salvador Allende, gegen den demokratisch gewählten Präsidenten des Landes. Chile galt damals als die Musterdemokratie Amerikas, eine lange, feste demokratische Tradition. Aber dadurch, dass Allende eben einige US-amerikanische Firmen verstaatlicht hat, reagierte man aus den USA mit der Unterstützung eines brutalen Putsches. Das Estadio Nacional in Santiago wurde zu einem Internierungslager, wo Tausende von Gewerkschaftern, von Unterstützern Allendes inhaftiert wurden, wo sie gefoltert wurden, wo einige von ihnen dort vor Ort ermordet wurden. Zufällig fand zeitgleich das interkontinentale Playoff zur Qualifikation für die WM 1974 statt zwischen Chile und der Sowjetunion. Das erste Spiel war in Moskau, das Hinspiel, das ging mit 0-0 aus. Und im November 1973 sollte dann das Rückspiel in Santiago de Chile stattfinden und die Militär Junta meinte, man könne das in diesem Stadion austragen, wo zu dieser Zeit noch Gefangene gehalten wurden. Die Sowjetunion hat sich geweigert, in diesem Stadion zu spielen. Vom ersten Moment an hat sie gesagt, dass sie nicht in diesem Stadion spielen würde. Es war auch kein Geheimnis, dass das ein Gefangenenlager war. Das war medial davon berichtet wurde und das war schon damals zu der Zeit dokumentiert, dass das ein Gefangenenlager war. Das ist jetzt irgendwie, das war kein Geheimnis, man wusste das, die FIFA wusste das. Trotzdem hat die FIFA eine Kommission nach Santiago geschickt, um zu sehen, ob man da das Spiel doch austragen könnte. Die Kommission hat das Stadion besucht, während sich Gefangenen im Stadion aufhielten und ist zum Ergebnis gekommen, dass man dort ein Fußballspiel austragen könnte. Nur der Rasen müsse gefälligst gemäht werden. Die Sowjetunion war nach Südamerika gereist, die Sowjetunion wollte dieses Spiel spielen, aber hat sich geweigert, nach Santiago zu fliegen und in diesem Stadion zu spielen, sodass Chile dann tatsächlich ohne gegnerische Mannschaft aufgelaufen ist und ohne gegnerische Mannschaft gespielt hat und den Ball hin und her gepasst hat und irgendwann dann ein Tor geschossen hat. Da dann die gegnerische Mannschaft keinen Anstoß ausführen konnte, wurde dann das Spiel vom österreichischen Schiedsrichter für beendet erklärt und Chile qualifizierte sich für die WM 74 in der BRD in Westdeutschland, wo dann allerdings die Chile-Proteste sehr präsent waren. Hier im Spiel gegen Australien schafften es Flitzer sogar aufs Spielfeld. Es gab eine Spielunterbrechung und sie zeigten diese Plakate gegen die Chile Sí, Junta No, also Unterstützung für Chile, aber gegen die Militärjunta. Und tatsächlich haben wir hier im Buch dann auch Berichte von Gefangenen, die das Spiel ausnahmsweise sehen durften. Also einige Gefangenenlager haben es den Gefangenen ermöglicht, die Fußballspiele Chiles zu schauen. Und sie berichten dann, wie glücklich sie waren, als sie diese Proteste gesehen haben. In allen Spielen von Chile gab es sehr starke Proteste im Stadion mit Banner, mit Flitzern, mit Plakaten. Deshalb ist das natürlich eine sehr markante Geschichte, bei der die FIFA allerdings wieder auf der falschen Seite der Geschichte.
0: Das war jetzt in Chile 74.
2: Das hier ist jetzt in Deutschland, während der WM, beim Spiel Chile-Australien. Und die Gefangenen waren in diesem Gefangenenlager, durften das Spiel sehen und haben im Fernsehen gesehen, wie in Deutschland deutsche Aktivisten zusammen mit chilenischen Flüchtlingen gegen die Junta protestieren.
4: Ich habe tatsächlich zu genau der WM gestern Abend noch vom NDR eine Doku gesehen. Ich bin ganz überrascht, dass die das geschafft haben, weil die doch berichtet haben, dass die Sicherheitsvorkehrungen für diese WM so hoch waren wie noch nie. Zum einen wegen der Erfahrung der Anschläge aus von Olympia von 2 Jahren davor. Und eben genau wegen dieser Sache, dass man deshalb irgendwie die Teams und vor allem auch die die Stalin eigentlich versucht hat, besonders abzuschirmen. Also deshalb ist es doch irgendwie...
2: Ja, genau, aber
4: dass sie es geschafft haben,
2: Transparente sind immer leichter in ein Stadion zu schmuggeln als irgendwelche Waffen. Und deshalb, nee, doch, also diese Proteste waren sehr effektiv und haben stattgefunden, haben natürlich nicht die Gesundheit und die Ordnung vor Ort wirklich gefährdet, sondern eben nur symbolisch gegen die Missstände in Chile protestiert.
3: Also vielleicht noch als Ergänzung, könnt das ausführlicher nachlesen, aber interessant ist, also die 3 Jahre Allende hatten auch den Fußball geprägt. Also viele Vereine haben eigentlich die Volksfrontregierung von Allende unterstützt und auch viele Spieler. Es gab dann einen Spieler aus der Mannschaft, den
2: Castelny,
3: genau, der hat den Handschlag verweigert, also mit Pinochet.
2: Genau.
3: Und dessen Mutter wurde dann gefangen genommen oder gefoltert.
2: Ja.
3: Und also da gibt es auch viele interessante Geschichten,
2: wie
3: Leute betroffen sind, deren Angehörige oder Freunde unter den Gefangenen waren und die selber aufgelaufen sind, oder Mannschaftsarzt oder sonst was. Ja.
2: Das ist auch die WM vom Spiel BRD-DDR, aber ich denke, wir überspringen das jetzt mal und machen weiter mit 78.
3: Ja, also ich beiß mir ein bisschen auf die Zunge, es gab ja noch, Perón ist gestorben während der WM 74 und da wurden, also Argentiniens Präsident, von daher ist das eigentlich fast so ein Übergang jetzt, und es gab während 4 Viertelfinals, glaube ich, oder Zwischenrundenspielen, gab es Schweigenminuten. Nach 10 Minuten wurde das Spiel unterbrochen, es gab Schweigeminuten, die Spieler waren wie fahr. Also auch eine ganz bemerkenswerte Geschichte. Die Zeit von Perón war abgelaufen, 78. Also 76 der Putsch in Argentinien, vergleichbar eigentlich mit der ganzen Motivation, mit den Kräften, die dahinter standen, mit Chile 73. Nicht ganz so bekannt vielleicht, also es gab keine Figur also es gab zwar Perón, aber es gab keine Figur und keine Linksregierung wie Allende in Chile, aber sehr vergleichbar auch von den auch von USA unterstützt und so weiter. Dann gab es 2 Jahre später diese WM, hier ist ein Plakat aus der, ja, würde man sagen Boykottkampagne, weil es da drüber steht. Es hatte in verschiedenen Ländern unterschiedliche Ausprägungen. In manchen Ländern wurde zum Boykott aufgerufen, in Ländern wie der Schweiz oder der Bundesrepublik nicht. Es gab da eine Kampagne unter dem Motto Fußball ja, Folter nein. Da haben viele Gruppen, also von bis hin zu kirchlichen Gruppen, Jusos und natürlich linke Dritte Welt bewegen oder andere Gruppierungen sich daran beteiligt. Es gab das Gegenbild in Form des DFB. Ein paar Sprüche sind ja bekannt von Bertie Vogt, wir haben ja keinen politischen Gefangenen gesehen oder sowas in die Richtung. Auch das Kapitel haben wir überschrieben mit ein Land, Zitat, in dem Ordnung herrscht. Ich glaube, das war Sepp Herberger, korrigiere mich. Auf jeden Fall gab es aus den Verantwortlichen des DFB heraus auch wirklich starke Sprüche und nach dem Motto, eigentlich müsste man auch mal bei uns aufräumen mit den ganzen Atomkraftgegnern und Jusos und was da alles rumläuft. Und symptomatisch war das auch in dem, es gab Ausnahmen, Paul Breitner, auch ein, zwei andere hatten sich da anders verhalten. Symptomatisch war, ihr wisst, dass viele Altnazis nach Argentinien geflohen waren, hochrangige Nazis, Geschichte in Bengel und so weiter. Und es gab da diesen hochrangigen Wehrmachtsoffizier namens, Rudel, Hans-Ulrich Rudel. Genau, das war einer der höchst dekorierten Wehrmachtsoffiziere und Flieger. Der wurde vom DFB im Quartier der westdeutschen Mannschaft empfangen. Also so viel zu dem Geist, der da herrschte. Und Argentinien sollte dieses Spiel dann eben auch gewinnen vor heimischem Publikum. Es gab da dieses ominöse Spiel. Sie mussten das letzte Zwischenrundenspiel mit mindestens 5 Toren Unterschied gewinnen. Das hat auch funktioniert. Sie haben es mit 6-0 gegen Peru gewonnen, nachdem, weil Brasilien wäre sonst vor denen gewesen. Oder
2: genau,
3: sowas.
2: Genau.
3: Und ja. Da ist auch relativ gut dokumentiert, wie mit Peru ausgehandelt worden, wie viele Tonnen Weizen dahin transportiert werden sollten. Kissinger, damals hochrangiger, also US-Stratege, Präsidentenberater, Sicherheitsberater, war auch zugegen, jemand, der auch für den Militärputsch und auch den von Chile mitverantwortlich war. Man muss aber auch dazu sagen, wie die argentinische Mannschaft sich verhalten hat und ganz besonders, wo haben wir es hier? Genau, ein Sieg über den Terror der Systeme, das sagt der Trainer von Argentinien. Ich habe bei der ganzen Hitze kurz einen Blackout. Der Name?
2: Menotti.
3: Menotti, genau.
2: Carlos. Nee, genau, ich habe den kompletten Luis Satz Carlos auch. Menotti. Also nach dem Finalsieg von Argentinien sagt der argentinische Trainer, meine talentierten, klugen Spieler haben die Diktatur der Taktik und den Terror der Systeme besiegt. Was natürlich ein Seitenhieb gegen die eigene Regierung war.
3: Und vor dem Finale hat er offenbar in der Kabine den Spielern gesagt, also das haben Spieler nachher erzählt, wenn ihr rausgeht, guckt nicht auf die Logen, guckt in die Kurven, grüßt die Kurven, da wo eure Leute sind, die, was weiß ich, die Bäcker, die Busfahrer und so weiter. Das ist einfache Volk sozusagen. Und das war jemand, der dann auch schon mal Che Guevara zitiert hat und so weiter. Aber jemand, der wirklich dermaßen erfolgreich als Trainer war, auch so ein bisschen eine Fußballphilosophie auch geprägt hat, des schönen Spiels, um den ja der argentinische Verband und auch die Politik nicht herumkam. Und damit vielleicht zu 82,
2: wenn nee, genau.
3: Keine Fragen mehr sind.
2: Also ich denke, ich würde jetzt...
0: Ja. 70 Minuten sind um.
2: Nee, genau.
0: Wenn ich länger machen, dann würde ich nämlich gehen.
2: Ich würde 5 Minuten...
0: Also 5 Minuten...
2: Nee, aber ich sag nur, also ich wollte tatsächlich 5 Minuten machen und dann, wenn jemand Fragen hat, aber...
0: Ja, lass mal, Otto war ja schon...
4: Wir haben ja auch später angefangen.
3: Ja. Und eure Zwischenkommentare haben wir abgezogen. Nein, es ist...
2: Aber,
3: wir beeilen uns, aber...
2: Es ist warm hier drin. Also ich denke, man kann das Ende jetzt tatsächlich sehr schnell zum Punkt bringen. Also mit 82, 86, vor allem 90, dann beginnt eine neue Ära in der FIFA. Avelange wurde 1974 Präsident, Blatter dann 98. Also diese beiden Herren haben 41 Jahre lang, waren die Präsidenten der FIFA 41 Jahre lang. Was ist in diesen 41 Jahren passiert? Der Fußball wurde komplett vermarktet. Die Fernsehübertragungen spielen eine sehr wichtige Rolle. Das bedeutet, früher waren die wichtigsten Einnahmequellen bei einer WM die Tickets. Man wollte Personen im Stadion haben, damit man viele Tickets verkaufen kann. Inzwischen, was am wichtigsten ist, sind die TV-Rechte, die Übertragungsrechte, die teuer verkauft werden, und inzwischen natürlich einfach die Sponsorenverträge, dass Marken eben offizielle Sponsoren der WM sind und dadurch dann ihre Produkte mit dem WM-Logo verkaufen können und so weiter. Wie haben Sie geschafft, dieses Machtsystem auszubauen? Sie haben einfach Afrika und Asien, wo es inzwischen sehr viele Länder gab, und in der FIFA gab es ja und gibt es immer noch dieses System, dass jeder Verband eine Stimme hat. Sie haben einfach mehr Macht, also die Macht verteilt an Afrika und Asien, was ja an sich etwas Gutes ist. Also man muss sagen, Blatter und Avelange haben viele gute Sachen gemacht für den afrikanischen und asiatischen Fußball. Die haben auch viel Geld in Afrika und Asien investiert, um die sportliche Infrastruktur eben voranzutreiben. Es gibt ein spezielles Projekt, Goal hieß das damals, mit dem wirklich sehr viele tolle Projekte, Stadien, Verbandsgebäude, Sportinfrastruktur, Sportschulen gebaut wurden. Aber klar, das haben sie eigentlich, also oft haben sie das Richtige aus dem falschen Grund gemacht. Sie haben das vor allem gemacht, weil sie dann dadurch sich immer die Stimmen bei den Wahlen von diesen Ländern gesichert haben und dadurch konnten sie so viele Jahre hintereinander an der Macht bleiben. Und sie haben eben den Fußball durchkommerzialisiert. Das bedeutet, oft wurden dann die Spiele 86 in Mexiko schon zu sehr schlechten Uhrzeiten für die Spieler mit 40 Grad und einer brennenden Hitze ausgetragen, damit die Europäer das zu einer guten Uhrzeit im Fernsehen gucken können. Später wurden eben auch die Plätze in den Stadien immer mehr an Sponsoren gegeben oder wie jetzt sehr teuer verkauft und die traditionellen Fußballfans wurden auf die Fanmeilen verdrängt. Ja? Also die Stadien, die Fans in den Stadien sind eigentlich nicht mehr so wichtig. Es ist eine schöne Kulisse, aber man kann auch ohne diese Kulisse auskommen. Für die Fans sind die Fanmeilen da. Die Stadien sind für die Sponsoren und inzwischen für die Personen, die tausende Dollar für ein Spiel bezahlen können. Und das ist eben dieses System, das unter Infantino tatsächlich noch extremer geworden ist. Also was wir jetzt in der WM in den USA sehen, ist natürlich unsaglich. Auch diese Vereinnahmung des Turniers für politische Propaganda, aber auch einfach diese absolute Kommerzialisierung, wo die Tickets jetzt plötzlich 10-mal oder zum Teil 100.000-mal teurer sind als in Katar, weil der Weiterverkauf inzwischen legalisiert wurde. Also der Schwarzmarkt wurde legalisiert. Jeder darf so viele Tickets kaufen, wie er kann und kann sie dann weiterverkaufen zu einem Preis. Und die FIFA kassiert bei jedem Weiterverkauf 30%. Das bedeutet, die FIFA ist eigentlich daran interessiert, dass es diesen Zweitmarkt gibt und dass die Leute so oft wie möglich die Tickets weiterverkaufen und so teuer wie möglich, weil die FIFA von jedem weiterverkauften Ticket 30% abkassiert. Also es gibt eine offizielle Seite. Also die Tickets werden namentlich gekauft und dann namentlich verkauft und die FIFA erlaubt das. Und dann hast du, dann hat der Käufer, die Käuferin die Garantie, dass das Ticket auch ein echtes Ticket ist, aber die FIFA kassiert 30% mit. Und zum Beispiel für das Endspiel gibt es momentan Tickets, die für 2 Millionen Dollar angeboten werden. Ob das jemand kaufen wird, wissen wir noch nicht. Infantino wurde danach gefragt und er hat nur gelacht und gesagt, oh, wenn das tatsächlich jemand für 2 Millionen Euro kauft, dann bringe ich ihm noch einen Hotdog in der Pause vorbei. Das ist der Grad, ja, der einfach, ja, also der Distanz zwischen den Fußballfans und der FIFA-Spitze. Ich denke, wenn es noch ein paar Fragen gibt, können die gestellt werden. Sonst werden wir dann auch noch hier sein. Also man kann dann auch, damit sich das jetzt nicht unendlich in die Länge zieht, dann hier in kleineren Gruppen und parallel gerne Fragen stellen. Gibt es sonst noch eine dritte Frage, die wir einsammeln können? Sonst würden wir erstmal diese zwei Fragen beantworten. Also zu FIFA in den 30er Jahren, klar, das war alles noch sehr rudimentär. Wie gesagt, die FIFA waren 1930 waren das 42 Länder. Aber die Struktur war schon parallel zu dem, was es heute ist. Also es gab Gremien mit Funktionären aus verschiedenen Ländern, die dann über zum Beispiel WM-Vergaben abgestimmt haben. Also klar, das hat sich dann geändert. Wer stimmt für die WM-Vergabe ab? Eine Zeit lang waren es jetzt 24 Personen. Heute ist wieder das komplette FIFA, die komplette Familie, also die 210 Mitglieder. Aber die Struktur war eigentlich schon immer parallel und immer mit diesem eine Stimme pro Verbandsystem, weil damals Europa die Mehrheit der Mitglieder war. Man hat damals dieses System eingerichtet, weil man dachte, dass man die Mehrheit behält. Man hat nicht langfristig gedacht, weil inzwischen hat Europa ja nicht mehr die Kontrolle über die FIFA, was in vielerlei Hinsicht positiv ist. Wo soll das enden? Ich habe da nur, zum Wo soll das enden, habe ich nur einen Satz. Und zwar, wir dürfen nicht vergessen, dass die FIFA ein gemeinnütziger Verein ist und das ist eigentlich die einzige Hoffnung, die man haben kann. Also offiziell ist es die Funktion der FIFA, das Beste für den Fußball zu machen. Deshalb kann die Hoffnung bestehen, dass irgendwann ein Präsident tatsächlich den Statuten gerecht werden wird und im Sinne des weltweiten Fußballs zu machen. Und Sachen zum Beispiel, dass die Ticketpreise bezahlbar sind, sind jetzt nichts, was sich die FIFA nicht leisten könnte. Dann würden sie statt 11 Milliarden Euro Gewinn 9 Milliarden Euro Gewinn oder 10 Milliarden Euro Gewinn haben. Aber das wäre machbar. Und wie gesagt, das ist ein gemeinnütziger Verein. Also es wäre im Sinne der Ziele des Vereins, das so zu gestalten. Deshalb, ich denke, es besteht Hoffnung, aber wahrscheinlich nicht mit diesem Präsidenten.
3: Ja, schwer. Also selbst der Vorangegangene, ne, der Blatter, sagt irgendwie, wir haben da ein Monster erschaffen. Und auch aus, was weiß ich, aus Politik und Medien, also so ein Jogi Löw sagt ja auch irgendwie, im Vergleich zum USA war Katar ein gastfreundliches Land. Und das will schon einiges heißen. Also das ist natürlich dann auch eine Kritik, die sich breit macht gegenüber den Einwanderungsbehörden. USA, ihr habt jetzt die nächsten Veranstaltungen zum Thema transatlantische Rechte, zur Stimmung in den USA, dass da viel Verdruss ist, nach dem Motto, in das Land will ich jetzt zurzeit nicht reisen. Und abgesehen von den ganzen Ticketpreisen, Tourismusbranche ächzt in den USA, Betten bleiben leer.
2: Aber ja, angesichts der Temperatur im Raum und der Uhrzeit würde ich vielleicht sagen, kann man ja langsam... Oder gibt es noch eine Frage? Also die FIFA verteilt ja weiterhin viel Geld, eben weil dieses System weiter erhalten wird, dass dadurch, dass die FIFA viele Projekte in vielen Ländern macht, dann sich auch die Unterstützung von diesen Verbänden bei den Wahlen sichert. Und man muss sagen, die FIFA hat oft gegen sich selbst, also diese ganzen Korruptionsskandale, die es gab, die wir im Buch auch, glaube ich, recht tiefgründig aufarbeiten, waren oft gegen die FIFA selbst. Das bedeutet, Blatter hat die Übertragungsrechte oft unter den Marktpreis verkauft und als Gegenleistung dann Stimmen erhalten. Das bedeutet, die FIFA war vor einigen Jahren gar nicht so gut aufgestellt, weil sie oft zum Beispiel die Fernsehrechte unter Marktpreis verkauft hat, um dadurch dann den Machterhalt zu sichern, damals Blatter zum Beispiel. Aber ich denke, heute ist die finanzielle Situation tatsächlich sehr solide, deshalb könnte es sich die FIFA wirklich leisten, zum Beispiel die Ticketpreise fair zu regulieren und transparent zu kommunizieren. Also das wäre wirklich machbar, ohne dass die FIFA jetzt fürchten müsste, dass sie rote Zahlen schreibt. Das war in den 60er, 70er Jahren tatsächlich so, dass die FIFA oft Angst hatte, bei einer WM rote Zahlen zu schreiben und dass es wichtig war, die Fans im Stadion zu haben. Deshalb gab es auch wahrscheinlich oft die Schiedsrichterunterstützung für die Heimmannschaft, damit sie weiterkommen, damit die Fans im Stadion sind, damit die Begeisterung aufrechterhalten wird.
3: Weil eben die Frage nach, was ist mit den echten Fans? 1966, du hast auf dieses Video hingewiesen, die in Nordkorea damals in England gespielt, in Middlesbrough, die haben die angefeuert, als wäre es ihr eigener Verein gewesen. Also das hast du heute gar nicht mehr. Und das hat natürlich in den 80er Jahren mit dieser

Das ist Freie Radio Kassel, liebe Freunde, mit der Sendung Themenwechsel. Und soweit der Vortrag bzw. die Buchvorstellung Griff nach Gold, die andere Geschichte der Fußball-Weltmeisterschaften. Aufgenommen am letzten Mittwoch, am 27. Mai 2026 hier im Philipp-Scheidemann-Haus. Es war eine Veranstaltung der Rosa-Luxemburg-Stiftung. Wir haben gehört, Glenn Jäger und Carlos Gomez, die beiden Autoren dieses Buches über die Geschichte der Fußball-Weltmeisterschaft aus politischer Sicht. Wir haben es gehört, es gab nicht nur Sport und nicht nur Fußball, nicht nur Tore und Sensationen, sondern es gab auch viel Politik, wenn es um die Fußball-Weltmeisterschaften geht. Und das kann man nachlesen jetzt. Die beiden haben das zusammengestellt und haben die Informationen gesammelt, die es gibt zu diesem Themenbereich. Und dabei ist ein sehr spannendes und sehr erkenntnisförderndes Buch rausgekommen, das man sich auch als Fußballfan vielleicht mal zu Gemüte führen sollte, um zu wissen, dass eben nicht nur dass es bei Fußball nicht nur um Sport geht, sondern auch um noch ganz andere Themen. Leider war es bei dieser Veranstaltung, wie ich das vorhin schon gesagt habe, etwas unruhig. Es wurde etwas unruhig dann, weil die Leute immer dazwischen geredet haben und Fragen gestellt haben. Und zum Schluss war es dann auch etwas lang und einige haben sich auch etwas beschwert, dass die Veranstaltung dann zu lang wurde. Einer ist sogar dann, hat sogar gedroht, aufzustehen und zu gehen, wenn es noch länger dauert. Das hat er dann auch gemacht, aber das hat er eigentlich vielleicht schon vorher machen sollen. Na egal, jedenfalls wurde es dann zum Schluss etwas hektisch. Wir haben es ja gehört. Und die beiden Autoren haben leider die letzten Weltmeisterschaften der letzten 30, 35 Jahre nur noch kurz am Rande behandeln können. Es wäre sicherlich auch nochmal interessant gewesen, da einiges zu hören. Aber ich fand das ohnehin wichtiger, dass die frühen Weltmeisterschaften behandelt werden. Denn was in den letzten Jahren, Jahrzehnten bei den WMs so passiert ist, das haben wir alles selbst mitgekriegt, live miterlebt. Und von daher gesehen war es schon wichtiger, mal in die Geschichte zu blicken. Wer das alles nachlesen möchte, jetzt gibt es das Buch von Glenn Jäger und Carlos Gomez, Griff nach Gold, die andere Geschichte der Fußball-Weltmeisterschaften. So, das war's mit dem Themenwechsel für heute hier im Freien Radio Kassel. Hier geht's weiter mit dem Kollegen Dirk und der Sendung Borderline Extra. Und der Dirk beschäftigt sich heute und wohl auch in den nächsten Wochen noch mit der Geschichte des Punk. Denn der Punk wird 50 Jahre alt. 1976 war das Jahr, als es so richtig losging mit der klassischen Punk-Bewegung. Und darum geht's in den Borderline Extra-Sendungen heute und auch in den nächsten Wochen. Das war's dann. Hier zum Schluss noch mal ein bisschen Musik von Ringo, vom neuen Album von Ringo. Long, Long Road, eine lupenreine Country-LP, die er in Nashville aufgenommen hat, mit T-Bone Burnett als Produzenten und Songschreiber. Und wir hören, Ringo ist mit seinen 86 Jahren immer noch gut drauf, bester Laune und auch gut bei Stimme. Ich wünsche ein schönes Wochenende. Bis dann.

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0: vielen Dank für dieses kleine Konzert. Und wieder, ich halte mich jetzt auch gerne raus. Ich höre einfach gerne zu. Und,
1: ja, wir genau. sind jetzt gleich fertig. Wir machen jetzt das letzte Stück. Wir sind schon 2 Stunden hier am
0: Bild. Ja, okay.
1: Oder? Ich gucke, wenn nicht, machen wir zwischendrin aus. Also.

0: jetzt war es besser wie das letzte Mal. Das war.
1: Ja.
2: Okay, putting it on the list to.
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5: Wochen im Kloster, ohne Handy, ohne Internet, bei Wasser und Brot für 4.000 Euro. So blöd muss man erstmal sein. Das muss man erstmal hinkriegen. Ne? Das ist. Das ist. Komm. Jetzt machen wir das auch noch, haben wir das auch schon hinter uns, Leute. Weil viele sitzen jetzt da und werden sich fragen, ganz schöner Klugscheißer da. Hat er sich aber einiges zusammengelesen. Wie sieht es denn da aus mit seiner persönlichen Konsequenz? Schlecht. 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

0: 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Nee, so weit geht's dann aber auch wieder nicht. Pause, ich danke euch. Yeah. Bis gleich, Leute, ich danke euch.
1: Ja, vielen Dank an Christoph Sieber. Hier ist das Freie Radio Kassel, liebe Freunde, mit der aktuellen Ausgabe der Sendung Kabarett Live. Heute das Programm von Christoph Sieber, das er gespielt hat am 8. Dezember 2017 in Kassel im Anthroposophischen Zentrum. Das war eine Veranstaltung der Frauke Stehl, die schon seit vielen Jahren, seit inzwischen 10 Jahren hier in Kassel Kabarett veranstaltet und das auch in den nächsten Jahren, im 11. Jahr, tun wird. Jetzt, da bin ich ziemlich sicher. Und es gibt auch schon eine ganze Reihe von interessanten Acts, die in den nächsten Monaten hier in Kassel auftreten werden und die sie veranstaltet. Das war eben eine Veranstaltung, die im Anthroposophischen Zentrum stattfand, aufgrund der großen Nachfrage. Normalerweise finden ja diese Kabarett-Events im Theaterstübchen statt, aber wenn eben besonders viele Leute kommen, dann geht man auch schon mal in andere Orte, andere Locations, so eben auch ins Anthroposophische Zentrum. Den zweiten Teil des Programms von Christoph Sieber könnt ihr gleich hören in wenigen Minuten. Und hier nochmal ein bisschen Musik von dieser Gruppe namens Perfect Stranger. Und die können wirklich toll Gitarre spielen, wie wir jetzt gleich am Anfang hören werden.

0: Perfect Stranger, ja, die haben mit Sicherheit viel, viel klassischen 70er Jahre Hardrock gehört, ganz ohne Zweifel. So, hier in der Sendung Kabarett Live im Freien Radio Kassel kommen wir zum zweiten Teil des Programms von Christoph Sieber, aufgenommen am 8. Dezember 2017 im Anthroposophischen Zentrum hier in Kassel. Ich wünsche viel Spaß.
1: Ah, Sie sind auch da. Schön. Oh. Alles klar, das gucke ich mir nachher alles in Ruhe an hier. Botschaften werden mir geschickt, ich freue mich. Schön, dass Sie noch da sind. Wirklich, also man hört hinten das Gemurmel, ich dachte, na, 4, 5 werden vielleicht noch da sitzen, aber dass Sie so durchhaltefähig sind, das freut mich wirklich. Ich gebe es jetzt auch offen zu, ich saß die ganze Zeit jetzt in der Garderobe und habe über Sie nachgedacht. Sie haben über mich ja auch gesprochen im Foyer, das wird in der Garderobe übertragen übrigens, nur dass Sie Bescheid wissen, ja, ich weiß Bescheid über Sie. Und ich wollte einfach, dass Sie auch mal eine Rückmeldung haben. Weil so als Publikum sitzt man in so einem Abend drin, nachher gehen Sie nach Hause und sagen sich, jetzt weiß ich wieder nicht, wie ich war. Damit Sie einfach mal eine Rückmeldung haben, dass Sie wissen, wie Sie rüberkommen hier oben. Weil das ist ja auch nicht, ich kann es auch nicht Einzelkritik jetzt machen, das wird zu lang dauern, aber ich würde es jetzt als Gruppe einfach mal so eine Gruppenrückmeldung. Ich habe ja auch den Vergleich, wissen Sie, ich bin ja schon viel unterwegs gewesen. Letzte Woche war ich in Wien, in Braunau am Inn, da ging es schon mal los, gut. Ja, dann kam Wien und da hätte noch Nürnberg gefehlt, aber es war München. Ja, also dann hätte ich die Tour beieinander gehabt, Wolfschanze dann am Montag noch. Da habe ich dann aber privat vorbeigeschaut, weil ich einfach da noch ein paar Sachen einkaufen wollte im Devotionalien-Shop da. Oh, der zweite Teil driftet langsam ab in eine Richtung. Er improvisierte am Anfang und es lief in die völlig falsche Richtung hinaus. Nein, ich habe den Vergleich wirklich, ich war ja überall in München und gestern war ich auch noch im Sauerland, ja, in meiner Tagen war ich gestern. Und da werden Sie sich fragen, wo stehen wir hier im Vergleich zu einer Weltstadt wie meiner Tagen? Jetzt, wie sage ich, damit es nicht blöd klingt, ich bin sehr zufrieden mit Ihnen, wirklich. Nein, da kann man nicht meckern, da kann wirklich, das machen Sie schon toll. Da sieht man, da sind ein paar Profis dabei, Kabarett, da weiß man, wann man klatscht, wann man dazwischen lachen kann. Das ist super, wirklich, das ist ein gutes Gefühl, was Sie einem vermitteln. Und merken Sie auch, wie die Rückmeldung wirkt, oder? Das ist das Wichtigste heutzutage. Da fällt einem Stein vom Herzen, wenn du mal eine Rückmeldung hast. Ein Feedback, wie es Neudeutsch heißt. Das ist ein Feedback. Das wäre Wort des Jahres für mich gewesen. Feedback. Ja? Egal, was du machst, du musst ein Feedback geben. Im Hotel übernachte ich regelmäßig, teilweise aus beruflichen Gründen. Ja? Und eine Woche später kriege ich eine E-Mail, wie waren Sie mit uns zufrieden? Als hätte ich mit dem Hotelmanager persönlich in der Kiste gelegen. Ne? Habe ich nicht, schreibe ich dann, sonst wäre die Kritik vielleicht noch schlechter ausgefallen. Ne? Oder ich habe eine CD bestellt im Internet. Ausnahmsweise mache ich wirklich nie. Aber ich habe es bestellt und die CD kam. Eine Woche später kam eine E-Mail, wie waren Sie mit uns zufrieden? Und dann schreibe ich zurück und sage, Leute, ich habe eine CD bestellt. Und was kam? Eine CD. Und verrückterweise auch noch die ich bestellt habe. Ihr seid wahnsinnig. Ihr seid großartig. Und dann kommt die nächste E-Mail. Haben Sie vielleicht auch schon bekommen. Helfen Sie uns, Ihnen zu helfen. Wie oft muss man zwischen irgendwelchen helfen? Ich sage, ich kann mir selber nicht helfen. Wie will ich da euch noch helfen? Demnächst rufst du bei der Feuerwehr an und sagst, im ersten Stock in der Damentoilette brennt. Ja, dann sagt die Feuerwehr, helfen Sie uns, Ihnen zu helfen. Ja, und dann musste die Feuerwehr herfahren, weil keiner mehr einen Führerschein hat seit dem letzten Feuerwehrfest. Da ist irgendwas schiefgelaufen, ich war auch nicht dabei. Ja? Ja. Vor allem, was bringt die Rückmeldung? Das kommt ja auch noch dazu. Haben Sie das Gefühl, dass Ihre Rückmeldung irgendeiner hört? Die Bundesregierung habe ich vor 3 Jahren im Internetforum mit mangelhaft bewertet. Die sind bis heute nicht zurückgetreten. Oder bei der Post, wie oft stehe ich da in so einer Schlange am Samstag? Ja? Riesenschlange, ich rufe von hinten, hallo. Hallo, ich warte hier schon ewig. Meinen Sie, hinterm Tresen hat irgendwann mal einer gesagt, gut, dass Sie sagen, Herr Sieber. Uns ist die Schlange ja noch gar nicht aufgefallen. Wir machen nochmal 3 Schalter auf. Passiert doch nicht. Oder bei der Bahn, wie oft rufe ich da an und sage, ihr seid zu spät. Meinen Sie, die hätten sich mal bedankt? Nee, die wussten schon. Sie wussten es. Sie haben sogar eine neue Taktik. Sie erklären die Unpünktlichkeit zur Pünktlichkeit. 5:59 nach der Zeit gilt bei der Bahn ja noch als pünktlich. Und viele kritisieren das. Ich sage, Leute, da müssen wir locker werden. Da bringt die Bahn das Südländische in die Gesellschaft. Ja, dieses Manana, Manana, weißt du, dieses Lockere, stell dich an den Bahnsteig, kommen wir heute nicht, kommen wir morgen, locker bleiben. Aber das ist für den Deutschen, ist das nichts, oder? Locker und deutsch, nee, pünktlich, das ist unser Ding, pünktlich, wenn schon, denn schon, pünktlich. Um 8 höre ich immer, Tagesschau um 8, sage ich, warum nicht 7:55? Bei den Meldungen, mir täte es auch 7:55 noch. Oder Silvester, immer im Winter. Ich verstehe es nicht. Es ist arschkalt, du stehst draußen mit dem Sektglas in der Hand, frierst dir die Haxen ab, es ist neblig, du siehst die Hälfte vom Feuerwerk nicht, warum nicht Mitte August? Es wäre warm und das Jahr ist auch rum. Jetzt kommen Sie. Ja, und das Schlimmste kommt ja noch bei der Bahn. Das Schlimmste bei der Bahn ist ja nicht die Unpünktlichkeit, die Unsauberkeit. Das ist ja nur so oberflächliches Gerede, damit man was zu schwätzen hat, oder? Das Schlimmste bei der Bahn sind ja diese, ich weiß nicht, ob Sie die kennen, Kunden. Eine Katastrophe, oder? Vor allem die anderen, man selber ist ja total vernünftig, ja, aber der Rest eine Katastrophe. Ich hatte eine Dame neben mir neulich und der Schaffner lief im Gang vorbei und zwischen diesen beiden entspann sich ein Dialog. Wie soll ich sagen, Loriot wäre vor Neid erblasst, wenn er das mitbekommen hätte. Achtung, Originaldialog, Schaffner läuft vorbei und die Dame plötzlich, Herr Schaffner, hat der Zug Verspätung? Nein. Ach so, weil wir haben in Köln nur 7 Minuten zum Umsteigen. Ja, wenn wir pünktlich sind, ist das kein Problem. Ja, aber 7 Minuten, das ist ja doch recht knapp. Also im Prinzip ist das doch nicht zu schaffen. Also wenn wir pünktlich sind, dann schaffen Sie das. Ja, und wenn nicht? Wenn ich meinen Anschlusszug nicht kriege, was dann? Dann schauen wir mal. Ja, schauen wir mal. So kriege ich meinen Anschlusszug aber nicht. Ich bin optimistisch. Ja, Sie können auch optimistisch sein. Sie müssen auch nicht in 7 Minuten umsteigen. Wir sind aber pünktlich. Ja, heute mal. Aber sonst immer Verspätung. Heute aber pünktlich. Ja, so ist die Bahn. Man kann sich einfach nicht auf sie verlassen. So ist der Kunde. Ein Aas. Und egal, welche Diskussion du führst in diesem Land, es kommt ja immer einer um die Ecke mit dem deutschen Totschlagargument. Ich weiß nicht, ob ihr das deutsche Totschlagargument schon kennt. Demografischer Faktor. Deutschland hat demografischer Faktor. Das haben wir uns vor ein paar Jahren eingefangen. Seither haben wir das. Wir werden es nicht mehr los. Ja? Unten kommt nichts nach, oben werden wir älter, wir sind dem Tode geweiht, brauchst gar nicht diskutieren. Ja, und wer ist schuld, dass unten nichts nachkommt? Da haben wir auch einen Sündenbock gefunden, die Frau. Kriegt keine Kinder mehr bei uns, die deutsche Frau, die olle Suse, verweigert sich. Ja, und am allerschlimmsten, haben Sie vielleicht auch gelesen, Akademikerinnen kriegen statistisch am wenigsten Kinder. Ich weiß nicht, ob Akademikerinnen heute Abend hier sind. Ja klar, sind sie hier, haben keine Kinder, können sich abends vergnügen im Kabarett. So sieht's doch aus. Bitte. Die Akademikerin klug, aber frigide. So ist sie da. Oh! Jetzt hat er die Grenze aber überschritten da. Und das gerade in der MeToo-Debatte auch noch, ja? Christoph Siever, der Harvey Weinstein des deutschen Kabaretts, doch. So schaut's doch aus, die Sau da. Wahnsinn. Da war's ja auch schön, dass man in der Diskussion über die Rolle der Frau in der Gesellschaft immer an Schuldigen weit weg hat. Das ist immer schön. Wenn in Hollywood, die sind alles Schweine da, wirklich ganz schlimm. Und dann noch der Trump dazu, das passte gut ins Bild. Ja, dabei muss man hier mal die Ohren aufspitzen, nicht die Augen, die Ohren. Ja, was Männer hier loslassen, da kann Trump aber einpacken mit seiner Pussy. Ja, wenn Männer sich hinstellen und sagen, ja, die Frau von heute hat sich verloren, das ist das Problem. Sie kriegt keine Kinder, um Karriere zu machen, kommt aber in Führungspositionen überhaupt nicht an. Sie hat sich verloren zwischen Promovieren und Brote schmieren. Sie kämpft für die Emanzipation, aber heimlich liest sie 50 Shades of Grey und träumt davon, von einem Gorilla an den Haaren über den Küchenfußboden geschleift zu werden. So ist die Frau. Was haben wir Männer der Frau nicht alles erlaubt? Wir haben ja doch die Emanzipation erlaubt. Ich habe doch auch gesagt, die Frau kann die Emanzipation machen. Hauptsache mal eigene macht nicht mit, aber der Rest kann es noch machen. Und dann wird uns bis heute noch die Frauenquote als Erfolg verkauft. Entschuldigung, ist sowas ein Erfolg? Wissen Sie, was für mich ein Erfolg wäre, wenn Männer und Frauen für die gleiche Arbeit das Gleiche verdienen würden? Das wäre ein Erfolg. Da können wir mal anfangen. Ja? Im 21. Jahrhundert, Leute. Ja, für mich wäre es ein Erfolg, wenn Alleinerziehend nicht gleichbedeutend wäre mit Armut und Hartz IV, was vor allem viele Frauen trifft. Ja? Das wäre ein Erfolg. Ja? Und es wäre auch schön, Schön, wenn Männer, die zu Hause bleiben und die Kinder versorgen, nicht als Weicheier gelten würden. Das wäre auch schön. Ne? Ja? Und es wäre auch schön, wenn Kita-Mitarbeiterinnen gerecht bezahlt werden, ohne dass sie dafür streiken müssen. Ja? Das wäre, es ist symptomatisch für diese Gesellschaft, dass die, denen wir unsere Kinder anvertrauen, schlechter bezahlt werden, als die, denen wir unser Geld anvertrauen. Das ist symptomatisch. Ja? Ja? Und da sind die Extremisten noch gar nicht zu Wort gekommen. Von denen gibt es ja auch immer mehr in letzter Zeit. Du hast das Gefühl, aus jedem Loch kommt inzwischen einer. Oder? Bei mir im Bekanntenkreis, Katholiken, ich dachte, das gibt's gar nicht mehr. Nein, gibt's wieder. Stellen sich hin und sagen, ja, man soll sich ein Beispiel einer katholischen Kirche nehmen. Das sage ich, die Kirche, Entschuldigung, die sich seit Jahrhunderten hinstellt und sagt, die Frau ist bei uns so wahnsinnig wichtig. Hör, sie wird ja sogar angebetet. Nur am Altar hat sie halt nichts verloren. Sonst hätte der Herdplatten. Das habe ich nicht gesagt, Leute. Das war ich nicht. Das habe ich nicht gesagt. Das war der Katholik in mir. Wirklich, da kannst du noch so oft aus der Kirche austreten. Es dünstet immer wieder aus, oder? Sie kennen es auch, oder? Man wird es nicht mehr los. Das ist das Schlimme. Ja, die Kirche, die sich hinstellt und die Frau ist so wahnsinnig wichtig bei uns in der Gemeinde. Hier gerade bei diesem, wie heißt das nochmal, dieses Gedöns, ja? Kinderalte Pflege, das sollen sich verwirklichen. Und wenn sie dafür noch untertariflich bezahlt werden, da heißt der Herr, sieht auch die, die im Dunkeln schrubben. Halleluja. Ja? Und dann kommt einer um die Ecke und sagt, im Kapitalismus ist es eh egal, Männlein oder Weiblein, du musst deine Haut zum Markte tragen und der hat ja auch wieder recht. Der hat dann weißt du wieder nichts. Und das sieht man am besten im Gesundheitssystem inzwischen, ja, wohin die Kapitalisierung von allem führt. Ich weiß nicht, ob Sie sich da auskennen. Ich weiß nicht, ob Sie gesund sind. Sind Sie froh, weil krank gemacht werden Sie noch früh genug. Das geht rapzap. Es werden inzwischen Krankheiten erfunden. Prädiabetes. Das gibt's. Prädiabetes. Sie haben es noch nicht, aber Sie könnten es bekommen. Das trifft heute Abend hier im Saal. Ich möchte Sie nicht schocken. Aber alle. Ja, wir könnten sterben, weil wir am Leben sind. Auf die Idee muss man erst mal kommen. Ja, jetzt habe ich das Neueste gelesen. Sie haben jetzt die Wechseljahre des Mannes noch gefunden. Liebe Frauen, Sie lachen zu Recht, der Mann hat doch keine Wechseljahre. Der Mann hat Wechseltage. Alle 14 Tage wird das T-Shirt gewechselt, damit er nicht mehr muffelt. Ja? Ja? Und gegen solche Krankheiten werden Medikamente entwickelt, die nicht wirken. Was nicht schlimm ist, weil die Krankheit gibt es ja auch nicht. Du musst manchmal sogar dankbar sein, dass das Medikament überhaupt nicht wirksam ist. Da überlebst du die Krankheit und krepierst dann Medikament. Das ist alles schon vorgekommen, Leute. Wobei die Wirksamkeit von Medikamenten, das ist ganz spannend, wenn man sich damit beschäftigt. Wo wird die immer festgestellt, diese Wirksamkeit? Lesen Sie in jedem Beipackzettel, das sind diese berühmten Institute. Liest man immer Institut so und so und so und so. Und wer gründet diese Institute seit längerem? Die Pharmahersteller, die sind ja auch nicht doof. Die Europäische Zulassungsbehörde für Medikamente wird von der Pharmalobby finanziert. Das ist wie wenn die Gepäckkontrolle am Kasseler Flughafen von Al-Qaida finanziert wird. Ja, herzlichen Glückwunsch. Ja, herzlichen Glückwunsch. Ja. Ja, aber das ist das. Und diese Wirksamkeit von Medikamenten ist ganz spannend. Ein schönes Beispiel ist die Sexpille für die Frau. Ich weiß nicht, ob Sie die gelesen haben schon. Die wird in Amerika gerade ausprobiert an der noch lebenden Frau. Ja, man kennt die Wirksamkeit noch gar nicht genau, aber man probiert es in Amerika erstmal aus im Feldversuch und guckt, wer übrig bleibt. Das ist so. Aber diese Sexpille für die Frau hat ja auch eine wahnsinnige Wirkung. Es lohnt sich ja auch, wirklich. Ich weiß nicht, ob Sie es gelesen haben. Wenn Sie die regelmäßig nehmen, haben Sie ein sexuelles Erlebnis pro Monat mehr, liebe Frauen. Ein einziges. Als Nebenwirkung aber mehrere Ohnmachtsanfälle. Ja, Sie haben mehr Sex, kriegen es aber nicht mehr mit. Ja, herzlichen Glückwunsch. Mehr kannst du doch gar nicht erwarten. Und jetzt pass auf, und diese Sexpille für die Frau war ursprünglich ein Antidepressivum. Dafür wurde es entwickelt und da hat es nicht gewirkt. Überhaupt nicht. Und da hat der Hersteller gesagt, sie haben viel Geld in die Herstellung gesteckt. Wenn es da nicht wirkt, brauchen wir halt eine neue Krankheit. Und was haben sie gefunden? Die Sexunlust der Frau. Haben sie gesagt, das ist doch eine schlimme Krankheit. Ich vermute mal, dass in der Kommission sehr viele Männer saßen. Ich weiß nicht, warum ich das denke. Aber irgendwie so ein Gefühl, oder? Die alle das gleiche Problem hatten, nichts zu pimpern. Und die alle gesagt haben, diese Sexunlust der Frau, das geht mir schon schwer auf den Sack. Ja? Ich sage immer, liebe Männer, wenn die Frau keine Lust hat, dann liegt das nicht immer an der Krankheit, sondern liegt oft am Mann, der daneben liegt und die Wechseltage noch nicht hat. Ja? Und im alten T-Shirt vor sich hin muffelt. Samstagmittag im Garten gewesen, abends liegt er vor der Sportschau und die Fliegen kreisen über ihm, ja? Dann ist das nicht immer ein Aphrodisiakum. Ja? Kleiner privater Tipp, liebe Männer, wenn die Fruchtfliegen wegbleiben, einfach mal die Socken tauschen. Ja, das ist nur aber ganz privat von mir, ganz privater Tipp. Ja? Das ist Wahnsinn. Ne? Und im Krankenhaus sind sie da noch gar nicht gewesen. Weil das kommt ja als nächster Höhepunkt auf sie zu. Früher, das muss man sich vorstellen, wurden ja Krankenhäuser dafür bezahlt, dass hinten ein gesunder Patient rauskommt. Stellt euch das mal vor. Das waren ja schreckliche Zeiten. Ne? Heute werden die für die Operation bezahlt und die rentiert sich. Deshalb wird auch so viel operiert wie nirgendwo im europäischen Vergleich. Rücken-OP. Rücken-OP wird in Deutschland so viel wie nirgendwo sonst. Nicht, weil die Deutschen mehr Rücken haben oder mehr Bandscheiben oder gar mehr Rückgrat. Kleiner Spaß am Rande. Hä? Nein, weil sich die OP lohnt. Da steht der Chirurg da und da wird der Patient reingeschoben. Und dann sieht der Chirurg vielleicht im ersten Moment, da könnte man durch Training oder Massage noch was richten. Und dann guckt der Chirurg an sich runter und merkt, ich bin ja gar kein Masseur. Ich bin ja der Metzger. Und ganz ehrlich, wenn beim Metzger die Sau reinkommt, dann wird auch nicht lang massiert. Das haben sie noch nicht erlebt, dass sie beim Metzger in den Laden kommen und im Tresen liegt ein Zettel, heute Tofu. Der Metzger ist hinten noch am Massieren. Nein, kommt nicht vor und da müssen sie dran glauben. Ne? Und am Ende kommt dann der Höhepunkt, da werden dann Dinge, die krank machen, noch für gesund erklärt. Alkohol zum Beispiel. Schönes Beispiel. Ne? Ich weiß nicht, was Sie in der Pause hatten. Gab es welchen oder was? Ja, ich trinke es auch gerne, aber es ist nicht gesund. Wir reden es uns immer nur schön. Ja, so ein Glas Wein fürs Herz, oder? Ah, ist schon wichtig. Gut, danach kam noch eine Flasche und zwei Weizen, aber was soll's. Ne? Ja, oder ein Schnaps für die Verdauung, haben wir alle schon getrunken. Wir haben alle schon gelesen, dass es gar nicht stimmt, gar nicht hilft, sogar kontraproduktiv ist für die Verdauung, aber auf die Meldungen Schnaps. Ja, zur Verdauung. So sind wir. Und da heißt am Ende, ja, Alkohol, das ist bei uns aber auch Tradition, oder? Das ist doch Brauchtum. Oktoberfest, Schützenfest, sich einspeiben, sich einseichen, das ist deutsche Tradition. Und dann hocken sie da nach der fünften Maß und sagen, ich bin gegen Marihuana. Weil Marihuana macht weich in der Birne. Und am Ende können sie nicht mehr deutlich sprechen. Prost! Und dann wird das auch noch gerechtfertigt. Heißt, der Menschen, die Alkohol trinken, die feiern halt gerne. Die nehmen am gesellschaftlichen Leben teil. Da sage ich, ja, die kotzen mir in der U-Bahn immer vor die Beine und verprügeln andere im Suff, während der Kiffer zu Hause auf dem Sofa sitzt und aggressiv vor sich hin chillt. Und das ist nicht zu akzeptieren, Leute, komm. Und deshalb kommen wir jetzt zum wichtigsten Thema des heutigen Abends, gesunde Ernährung. Ich weiß nicht, ob Sie auch schon angefangen haben. Ist wahnsinnig schwierig, oder? Gerade wenn man so vieles unterwegs ist wie ich. Ich habe alle Kollegen gefragt, die auch auf Tour sind. Es ist wahnsinnig schwierig, weil wir auf Tour auf etwas treffen, was gesunde Ernährung wirklich sehr zuwiderläuft. Und das sind regionale Spezialitäten. Als fahrender Geselle in Sachen Kunst und Kultur darf man, was die kulinarische Versorgung angeht, nicht wählerisch sein. Des Öfteren finde ich Garderoben vor, die flächendeckend mit Brötchenplatten vertäfelt wurden. Brötchenplatten, die in mühevoller Kleinarbeit von der örtlichen Landfrauengruppe mit einer regionalen Spezialität belegt und mit dem garniert wurden, was Wald und Flur an Kraut und Grün entrissen werden konnte. Hierbei stellen Harzer Käse oder ein bayerischer Obatzter noch die sensorisch und darmtechnisch weniger bedenklichen Brotbeigaben dar. Man glaubt ja kaum, was in manchen Regionen als Spezialität gilt. Während im Harz die Harzer Blasenwurst Mund und Fantasie erfreut, sorgt in Sachsen-Anhalt der Würchwitzer Milbenkäse für Stimmung im Gedärm. In Franken hingegen wird die saure Bratwurst bevorzugt. Eine in Essigsud gegarte Wurst, die dadurch bläulich schimmert. Da schlackert der Magen erwartungsfroh am Zäpfchen. Übertroffen wird dies alles freilich durch die Aalewurst. Ich wusste, dass das heute Abend gut ankommen wird. Die ein im nordhessischen Ansässiger wunderbarer Veranstalter den Künstlern mitzugeben zur Gewohnheit gemacht hat. Aalewurst oder auf Deutsch alte Wurst. Der Verdacht liegt nahe, dass die Einheimischen dort die nicht verzehrten Reste als regionale Spezialität an ahnungslose Touristen verscherbeln. Beruhigen Sie sich bitte. Im Rest der Republik wird an der Stelle sehr laut gelacht. Ja? Da müssen Sie jetzt nicht hier so eine regionale Piefigkeit entwickeln. Ja? Als Alternative zur regionalen Hausmannskost bietet sich dann oft nur der Gang zur örtlichen Imbissbude an. Ein Highlight stellt hierbei die Lokalität dar, bei der man schon beim Hereinkommen noch auf der Schwelle stehend merkt, dieser Laden wurde vom Lebensmittelkontrolldienst vor längerem einfach aufgegeben. Läden, die sich Frittenperle oder Dönerking nennen, denen man aber ansieht, der König ist schon lange tot. Noch auf der feuchtklebrigen Schwelle stehend erspähe ich in der Ecke einen sich langsam drehenden Fleischspieß. Zumindest das, was von einem Fleischspieß übrig ist, wenn er schon mehrere Tage vorm Nachtspeicherofen kreist. Der Ladenbesitzer bzw. das, was von ihm noch übrig ist, sitzt rauchend vor einem alten Fernsehgerät. Ganz langsam erhebt sich der Imbisskönig aus seiner Leichenstarre, um seinen knochigen Körper in aufrechte Position zu bringen. Während ich darauf warte, dass der Maître de Cuisine den Platz hinter der Vitrine erreicht hat, lasse ich meinen Blick schweifen, was in diesen Etablissements auf jeden Fall ein Fehler ist. An der Decke hängt ein Ventilator, der mit einem feinen, aber flächendeckenden Schmierfilm aus altem Frittenfett überzogen ist. An eben jenem Fett klebt in unregelmäßigen Abständen eine ganze Horde von diversem Ungeziefer in mannigfachen Stadien der Mumifizierung. Oder um es mit anderen Worten zu sagen, an der Decke hängt mehr Fleisch als am Spieß. Auf einem ehemals weißen Kunststoffstehtisch liegt eine Tageszeitung mit der Schlagzeile Benzinpreise explodieren. Bald kostet der Liter eine Mark. Mein Blick fällt schließlich auf die milchig-fettig verschmierte Glasvitrine, hinter der sich mehrere Schalen mit Soßen sich ihres Alters schämend den neugierigen Blicken zu entziehen versuchen. Während das Tzatziki klumpend unter einer nässenden Folie träge vor sich hinschwitzt, lugt die scharfe Soße rötlich schimmernd über den Rand der Plastikschale und ruft: Na, traust du dich? Die dritte Soße hat bereits eine Kruste entwickelt, die der Chefkoch mit dem Schöpflöffel erst aufbricht, um sie im nächsten Moment mit gezielten Schwüngen unterzurühren. Und man sieht seinen gekonnten Schwüngen an, er macht das nicht zum ersten Mal. Und in diesem Moment fällt mir der Werbespruch über der Theke auf, der wie ein Menetekel über allem schwebt: Einmal gegessen, nie vergessen. Wie schnell, denke ich, wünscht man sich doch in die mit Brötchen vertäfelte Garderobe zurück, in der man frohlockend ein Rädchen Ahle Wurst genießen kann. Bevor die Euphorie zu groß wird, Schlussbemerkung. Tipp an alle, die örtliche Spezialität nicht allzu euphorisch loben. Sonst kann es passieren, dass dann bei der Abfahrt auf dem Parkplatz noch ein Ring Ahle Wurst in die Hand gedrückt wird. Ein Wurstring, der dann im Fußraum des Beifahrersitzes vor sich hinschwitzend einen gar üblen Geruch im Wagen verbreitet. Einmal hat mir allerdings die Ahle Wurst auch das Leben gerettet. Bei einer nächtlichen Heimfahrt wurde ich über überhöhter Geschwindigkeit geblitzt und von der Polizei angehalten. Führerschein, Fahrzeugpapiere. Sagen Sie mal, was ist das für ein Geruch bei Ihnen im Auto? Ahle Wurst, wollen Sie ein Stück? Führen Sie Drogen mit sich? Nee, Wurst. Wollen Sie mich veräppeln? Aussteigen bitte, lassen wir mal einen Drogenspürhund durchs Auto. Keine 10 Minuten später war ich ohne Strafmandat wieder auf der Autobahn unterwegs. Der Spürhund hatte sich geweigert, das Auto zu betreten. Das Kilo Marihuana im Kofferraum blieb unentdeckt. Leider schmeckt der Joint bis heute immer noch nach Wurst. Ich danke euch. Ich danke. Vielen Dank. Nach diesen fröhlichen, ich möchte fast sagen ausgelassenen Minuten, Zurück zum Ernst der Lage. Ich weiß nicht, ob man es Ihnen hier in der Region schon gesagt hat, der Kapitalismus biegt gerade auf seine Zielgerade ein. Und das klingt erstmal nicht dramatisch, nur weiß keiner, was das Ziel ist. Auch die Experten nicht. Sie können die gerne fragen, die wissen auch nicht mehr, worauf es rausläuft. Und ich habe auch jahrelang geglaubt, dass Kapitalismus und Demokratie irgendwo Hand in Hand gehen. So langsam wird uns eins bewusst, dass der Kapitalismus und Demokratie eigentlich immer nur benutzt hat. Für den Aufstieg, und jetzt lässt es liegen, die Demokratie wie so einen alten Schuhabstreifer. Ein Drittel der europäischen Jugendlichen glauben nicht mehr an eine Demokratie. Sie halten sie nicht mehr für die beste Regierungsform. Sie halten ein totalitäres System für effektiver. Und da haben sie natürlich recht. Dem Kapitalismus wird es wahnsinnig helfen, wenn diese ganzen langsamen Entscheidungen, die demokratisch herbeigeführt werden müssen, wenn das ein bisschen schneller ginge. Das würde vieles vereinfachen. Ja, und man macht sich Sorgen um die Falschen, wie schon so oft. Ja, wer für das ganze Problem verantwortlich ist. Die Hartz-IVler, die hat man wieder mal gefunden. Ja, die ganz unten sind, auf die tritt man noch drauf. Ja. Die uns zur Last fallen, die dem Staat zur Last fallen. Ich mache mir viel mehr Sorgen um die, die von allem zu viel haben. Die glauben, dass alles käuflich ist. Ja, weil ich halte die für viel gefährlicher. Und ich kann Ihnen auch begründen, warum. Wer hat uns denn 2007, 2008 in der Finanzkrise weltweit an den Abgrund geführt? Das waren nur nicht die Hartz-IVler, die Hartz IV an der Börse verzockt hatten und ihr Wohngeld ins Ausland geschaffen hatten, nach Liechtenstein und Luxemburg. Es waren die, die zu viel hatten von allem. Die großen Verbrecherorganisationen unserer Zeit, die Deutsche Bank und Goldman Sachs, um nur zweimal zu nennen. Um nur mal zwei zu nennen. Ne? Ja? Ja? Wer? Goldman Sachs, verheerende Auswirkungen in Amerika. Da kann man immer alles schon beobachten. Hunderttausende haben die in die Armut getrieben. Die leben heute zu Hunderttausenden im Auto hinten auf großen Parkplätzen. Hinten im Kofferraum mit der ganzen Familie, weil das Einzige, was ihnen geblieben ist, das Auto ist. Und die Männer müssen sie verdingen als moderne Tagelöhner, wie anno dazumal. Und womit ist Goldman Sachs belohnt oder bestraft worden? Mit dem Finanzministerium. Die sitzen inzwischen im Finanzministerium und sitzen auch in Europa. Gucken Sie mal, wer da alles vorher bei Goldman Sachs war, da schlackern sie mit den Ohren. Ja? Oder wer von der Politik dann nach Goldman Sachs wieder gewandert ist. Das ist ein Geben und Nehmen da inzwischen. Ne? Das ist verheerend. Goldman Sachs, ich weiß nicht, ob Sie das Prinzip kennen, das ist eine Investmentbank. Sie können da, wenn Sie sehr reich sind, Geld anlegen. Dann legen die so einen Hedgefonds auf und dann wird das Geld verteilt und dann wird es wieder zurückgeführt und meist kommt mehr zurück, als man hingegeben hat. Das ist ein einfaches Prinzip. Ja? Allerdings 1 Million Dollar Mindesteinlage bei Goldman Sachs. Da sieht man, wie das die Gesellschaft schon wieder spaltet hier, oder? Wer könnte sich das von uns heute Abend leisten? Ja? Die Hälfte vielleicht, aber mehr doch auch nicht, wissen Sie. Das ist das Problem, ja? Was ist das? Ja? Der Goldman Sachs, verheerende Auswirkungen. Die haben so viel Geld gehabt, die haben es rausgehauen irgendwann. Die haben an jeden Kredit gegeben, der einen haben wollte. Immobilienkredite, Arbeitslose, die sich ein Häuschen leisten konnten. Das hätte nie passieren dürfen. Ist aber passiert. Und irgendwann hat Goldman Sachs, wie viele andere Banken, gemerkt, wir haben mehr Kredite vergeben, als wir Eigenkapital haben. Das ist saublöd, nämlich in dem Moment, wenn die nicht zurückzahlen. Und sie wussten, wie wahrscheinlich das ist, dass die nicht zurückzahlen. Und was haben sie gemacht? Sie haben sich bei einer Versicherung gegen den Ausfall dieser Kredite versichert. Und dann hat Goldman Sachs nachgerechnet und hat gemerkt, Mist, wir sind so groß und so finanzstark, wenn die nicht zahlen, wir pleite gehen, da geht die Versicherung gerade mit. Und was ist ihnen dann eingefallen? Das Klügste aus ihrer Sicht, was ihnen jemals eingefallen ist, sie haben sich bei einer zweiten Versicherung gegen den Ausfall der ersten Versicherung auch noch versichert. Und dann hat Goldman Sachs nachgerechnet und gemerkt, für uns wäre es viel günstiger, wenn jetzt die kleinen Leute pleite gehen, weil wir kriegen dann von der Versicherung so viel Geld, so viel kriegen wir von denen eh nie. Und warten noch bis an und dazu mal, bis die mal zahlen können. Und so ist gekommen, die kleinen Leute wurden einfach fallen gelassen. Die werden am Ende immer geopfert. Denen wird die Pistole auf die Brust gesetzt, dann wird das Bankenspiel gespielt. Kopf oder Zahl, bei Kopf gewinnen wir, bei Zahl verlierst du. 50-50 Chance. Hä? Und wir spielen dann mit, ob wir wollen oder nicht. Das ist das Problem. Wir werden uns an einen Gedanken gewöhnen müssen. Und das ist ein schrecklicher Gedanke, dass Armut gewollt ist in dem System. Sie ist gewollt, weil sie dazu führt, dass es immer einen gibt, der die gleiche Arbeit für noch weniger Geld und noch weniger Rechte erledigt. Das ist das System, wie es funktioniert. Ja. Man will das. Ja. Ja. Und die Politik hat sich zum Handlanger gemacht, zum Handlanger machen, weil sie genau dieses Drittel der Bevölkerung überhaupt nicht mehr beachtet. Es gibt kaum noch jemand, der für die überhaupt noch eintritt, weil sie es politisch nicht auszahlt, weil die so abgehängt sind, dass sie nicht mal wählen gehen. Wer soll sich dann für die noch interessieren? Das ist das Ding. Und das sitzt der normalen Bevölkerung, der arbeitenden Bevölkerung im Nacken nämlich. Die wissen alle genau, deshalb hat man die Flüchtlinge jetzt gefunden als Sündenbock. Aber eigentlich ist die Angst schon vorher da gewesen, weil man gewusst hat, die nächste Krankheit, der nächste Arbeitsplatzverlust heißt auch für mich das aus. Und dann interessiert sich niemand mehr für mich. Armut ist gewollt, weil sie dazu führt, dass am Ende der mündige Bürger zum Bittsteller degradiert wird. Und das macht ihn leichter regierbar und leichter manipulierbar und leichter sanktionierbar. Ja, und wenn Sie sich, danke. Und wenn Sie sich jetzt fragen, wann wird dieser Abend endlich wieder lustig? Jetzt. Jetzt, ich kenne das Programm. Ich weiß es, ja, doch, es wird Sie überraschen wahrscheinlich, aber ich weiß, wie es weitergeht. Mit einem fröhlichen Lied, weil ich habe mich gefragt, wie kann man das aushalten? Diese Ungerechtigkeit, die sich in der Welt breit gemacht hat, die uns jetzt gerade vor die Füße fällt und die es in unserer Gesellschaft ja auch gibt. Durch einen einfachen Trick, der sich bewährt hat, einfach nicht hinschauen. Das lege ich Ihnen ans Herz mit diesem Lied. Und ich sage nur, Kevin, mein Freund, lass jucken. Ein Lied, lass ruhig jucken. Ein Lied, mit dem ich beim Next Eurovision Song Contest antreten werde. Und ich bin mir sicher, aus Kassel gibt es endlich wieder 12 Punkte. Ich gehe durch die Straßen unserer schönen Stadt Kassel.

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Warum nicht mal unter der Woche nach Monte Carlo fliegen? 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Das kleine Glück, es ist doch nicht teuer. Auch ihr, die ihr unten in der Gesellschaft lebt. Mensch, ihr müsst doch eure Chance nur nutzen, ihr Idioten. Nehmt das Glück bei der Hand und dann auf glühenden Kohlen atemlos durch die Nacht. Und dann machst du was ganz Verrücktes. Dann lässt du dir Strähnchen machen. Und kaufst deinem Mann bei Chibo eine coole Lederjacke. Und dann geht's nochmal ab. 2 Scheiben Gelbwurst zum Frühstück. Du darfst. Und dann abends auf der Terrasse sitzen. Das kennt ihr hier auch. Ihr habt ja hier dieses mediterrane Klima. Und dann sitzt du da und dann so was ganz Einfaches zum Abendbrot. Das geht ja auch noch. So ein Carpaccio vom Hand aufgezogenen Büffelhoden. Und oben drüber dieses Meersalzschäumchen. Kennt ihr dieses Meersalzschäumchen? Von Johann Lafer kreiert. Da hat er vom Bart von Horst Lichter so ein bisschen rausgezuppelt und oben drüber gestreuselt. Ah, schmeckt nach nichts, aber das ganz wunderbar. 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Strengt euch.

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0: Bitte. Es tut mir doch auch weh, wenn ich sowas singen muss. Ich denke immer, hoffentlich wird es kein Erfolg, oder? Das ist meine größte Angst, dass sowas noch ein Erfolg wird. Da muss ich dann mit dem ZDF-Fernsehgarten auftreten. Ne? Kennen Sie das Elend, oder? Sonntagmorgen, du erwartest nichts Schlimmes und dann kommt Andrea Kiewel um die Ecke und moderiert alles in Grund und Boden. Boah. Das ist mein größter Albtraum, dass ich da auftreten musste. Die Sänger, haben Sie das mal gesehen? Die stehen immer auf Inseln. Ich weiß nicht warum. Immer auf Inseln. Klingt's da besser, oder? Ich weiß es nicht. Ja? Immer und hinten sitzt so ein Schlagzeuger und macht die ganze Zeit so wie ein Irrer und ein E-Gitarrist, der macht so und das Kabel liegt unten auf dem Boden, hat vergessen einzustecken, aber er spielt trotzdem munter weiter und um einen rum sitzen dann Rentner in Funktionsklamotten. Ja, auf Klappstühlen und klatschen den ganzen Morgen in einem durch gegen den Rhythmus, ja, da kennen die Nixer. Boah. Und dann wachst du schweißgebadet auf und siehst, ach, es ist Kassel, das anthroposophische Zentrum, hab ich Glück gehabt. Hab ich aber Schwein gehabt, doch. Mann. Hätte doch anders laufen können. Das Programm heißt hoffnungslos optimistisch. Ich weiß nicht, ob Sie vorbereitet waren. Ich auch nicht. Ich muss inzwischen in jedem Interview die Frage beantworten, gibt es noch was, was Sie optimistisch stimmt, Herr Sieber? Ich sage immer, Gott, dass die Hoffnungslosigkeit schon so weit verbreitet ist, das ist doch schon mal eine gute Basis. Meistens Interview dann beendet, heißt dann vielen Dank, das können wir niemandem zumuten. Ne? Und ich habe im Hessischen irgendwo gespielt vor ein paar Monaten und habe da noch eine geraucht vor der Stadthalle und neben mir hing mein eigenes Plakat und ich stand da und da kam ein älteres Ehepaar angedackelt und sie war ein bisschen schneller. Sie war als Erste am Plakat, guckt das Plakat an und sagt, Heinz, das Programm heißt hoffnungslos optimistisch. Das ist nichts für uns. Und gehen wieder. Und ich stand da mit meinem Titel, habe mich gefragt, was ist nichts für euch, die Hoffnungslosigkeit oder Optimismus? Da ist doch für jeden was dabei. Aber sie blieben die Antwort schuldig. Und in dem Moment habe ich mir gedacht, wir müssen konsequenter werden. Auch im Kabarett wird es Zeit, Konsequenzen zu ziehen. Und deshalb sage ich nur, Kevin, Halleluja. Lasst uns dankbar sein, dass wir in dieser weltweiten Nahrungskette, die wir Globalisierung getauft haben, ganz oben stehen und nicht ganz unten. Da haben wir Schwein gehabt, würde ich mal sagen. Ja? Und dafür können wir aber auch weitermachen wie bisher, oder? Da wählen wir die Merkel nochmal 20 Jahre. Ja, das können wir doch machen, komm, aus Spaß. In einem Land, in dem man gut und gerne lebt, das klingt schon nach Hospiz, doch. Da hat man schon aufgegeben, wenn wir ehrlich sind, komm. Da soll sie alle 4 Jahre auf den Balkon treten wie die Queen und ein bisschen winken. Vielleicht springt sie in 20 Jahren dann freiwillig selber runter und dann haben wir es doch. Ja, und wir glauben, was sie erzählen. Das macht auch vieles einfacher. Wir geben gedanklich einfach auf und sagen, Wachstum ist alles. Warum nicht? Wachstum ist nicht das Problem, sondern die Lösung der Probleme. Halleluja. Und so lasst uns die Wasserwerke privatisieren und die Müllabfuhren amerikanische Großkonzerne verhökern, auf dass wir Wasser bei ihnen kaufen, hoffen, dass sie den Müll abholen. Und wenn wir dann noch die Kläranlagen privatisieren, werden wir nicht mal mehr umsonst scheißen gehen dürfen. Jeder wird von Sanifair zu Hause so ein Drehkreuz haben. Und du musst morgen...
1: ...alles kommen. Noch lachen wir. Und irgendwann werden wir ehrlich werden und sagen, Geld regiert die Welt, was soll's kommen. Die grauen Herren...
0: Geld hilft uns doch auch. Geld hilft uns, die Flüchtlinge vor Lampedusa verrecken zu lassen. Und Geld hilft uns, das Mitleid darüber nicht allzu groß werden zu lassen. Denn wenn Gott gewollt hätte, dass der Flüchtling übers Mittelmeer kommt, dann hätte er ihn doch schwimmen gelehrt. Halleluja. Und so lasst uns beten aus dem Buch, das längst unsere Bibel geworden ist. Lesung aus dem Buch Goldman Sachs. Und am ersten Tag schuf Gott die Gier. Und es begab sich, dass zu dieser Gier auch noch die Skrupellosigkeit und die Gleichgültigkeit gesellten. Und der Himmel öffnete sich, schien ein Licht und ich rief her.
1: Steiger-Müsli, hast du es auch schon probiert? Das ist gut für die Verdauung. Und ich werde sagen, ich hätte es schon längst probiert, aber ich habe keine 70 Cent zum Kacken zu Hause. Das, liebe Freunde, ist unser Glaubensbekenntnis. Wir glauben an den freien Markt und die Selbstreinigungsmechanismen dieses Marktes. Wir fluten die Welt mit Geld. Das ist unsere neue Sinnflut. Auch du Aldi-Verkäuferin und du Investmentbanker, ihr könnt euch alle ein Penthouse auf den Malediven leisten. Auch wenn ihr nicht wisst, was ein Penthouse ist und wie Malediven schmecken. Und merkt euch ein, selbstgemachte Geschenke sind scheiße. Das will niemand mehr heutzutage. Kauft und ihr seid. Auch Oma will zu Weihnachten nichts Selbstgemachtes. Oma will zu Weihnachten ein iPad. auch wenn sie das Tablet nachher als Tablett benutzt. Nehmt sie aus, die Armen und die Dummen, denn sie wissen nicht, was ihr tut. Dankbar sein, dass wir die Guten sind, oder, im Kabarett. Leisten können, ich ihnen die Absolution erteile und nachher das Geld mit nach Hause nehme. Halleluja. Da kann die katholische Kirche einpacken. Aber Halleluja. Lasst uns dankbar sein, dass wir mit diesem adipösen Wohlstandsmüll, der sich am unteren Rand der Gesellschaft gebildet hat, nichts zu tun haben. Wie kriegen wir ihre Dickschädel hinein, dass wir sie uns einfach nicht mehr leisten können? Und wie kriegen wir eine dritte Welt hinein, dass sie nicht alle zu uns kommen? Denn das ist unsere größte Angst und die berechtigste Angst, die wir haben. Die werden alle kommen. Wenn sie es satt haben, hungrig zu sein, wenn sie genug T-Shirts für uns genäht haben und Fußbälle geklebt haben, werden die kommen und die werden ihr Stückchen vom Kuchen beanspruchen. Wie kriegen wir in ihre Dickschädel hinein, dass der Kuchen nicht für alle reicht, weil wir ihn längst gefressen haben? Wie kriegen wir in ihre Dickschädel hinein, dass das hier nicht das gelobte Land ist? Dass wir hier auch im Stau stehen, dass wir nicht überall WLAN haben und dass so eine wie Alexander Dobrindt in diesem Land Minister werden kann. Das musst du doch auch erstmal jemandem klar machen. Das musst du erstmal jemandem klar machen. Und so lasst uns gemeinsam aus Dankbarkeit rufen, Halleluja. Alle mit über 30.000 Jahreseinkommen, Halleluja, komm Butter bei die Fische. Alle mit über 60.000 Jahreseinkommen, Halleluja, achtet auf eure Nachbarn. Alle mit über 100.000, Halleluja. Guck mal im Kabarett, es sitzen doch die Richtigen zusammen. Lasst uns dankbar sein, dass wir das sind. Ich danke euch, Halleluja, Halleluja.

realistisch bleiben. Ja? Aber einen Tipp habe ich mir aus den Rippen geschnitzt, auch für Sie heute Abend. Obwohl für uns, da habe ich die Hoffnung aufgegeben. An die nächste Generation denke ich, an die Kinder. Ich weiß nicht, ob Eltern da sind, die gleich nach Hause laufen und ihre Kinder wecken und sagen, das ist der Tipp vom Sieber an die nächste Generation. Hört nicht auf eure Eltern. Sehr wichtiger Tipp, wirklich. Ich habe nie auf meine Eltern gehört und ich habe sehr gute Erfahrungen damit gemacht. Ich habe nur einmal auf meine Eltern gehört und es war der größte Fehler in meinem Leben. Ich habe Latein gelernt. Sind noch welche hier? Meine Eltern haben gesagt, wenn du Latein kannst, dann kannst du alles. Scheiße kannst du mit Latein. Du kannst mit Latein, kannst du Latein. Und was kannst du mit Latein? Du kannst auf jedem Grabstein noch die Jahreszahl übersetzen. Ja, toll. Ganz andere Möglichkeiten. Ich kann bis heute noch das Latein-Standardwerk auswendig. Achtung, jetzt geht's los, Lateinerinnen und Lateiner. Marcus et Cornelia in Colosseo sunt. Da kriegen die Lateiner feuchte Ohren da. Marcus und Cornelia sind im Kolosseum. Sed ubi est Cornelia. Aber wo ist Cornelia? Ibi Cornelia stat, da steht Cornelia. Was willst du mit der Scheiße im Leben anfangen? Jetzt mal ganz unter uns. Französische LK, die waren in Frankreich zum Schüleraustausch. Die sind in Paris durch die Diskotheken gezogen. Die haben damals mit Sophie Marceau geknutscht. La Boum 1 bis 10. Und ich stand pickelnd in der Ecke und habe gefragt, sed ubi est Cornelia? Ja. Englische LK waren in Amerika, das war damals das gelobte Land noch. Die kamen völlig begeistert zurück. Mit Spraydosen, es waren die ersten Sprüher bei uns im Dorf. Ich kann mich erinnern, wie einer an eine Schulhauswand schrieb, fighting for peace is like fucking for virginity. Ich habe es auch nicht verstanden. Ich schrieb mit Bleistift runter, sed ubi est Cornelia. Das hatte mich interessiert. Ja? Eltern haben eigentlich nur blöde Tipps, oder? Man merkt es erst hinterher. Meine Mutter bis heute, ich bin nämlich aus der Haustür raus, höre ich noch von hinten. Aber fahr vorsichtig, es könnte glatt sein. Ich sage, Mama, es ist Mitte August, ich glaube nicht, dass es frieren wird, aber von mir aus. Ja, und meine Eltern jetzt noch schlimmer, die sind jetzt über 70 und die kommen in ein schlimmes Alter mit 70. Ich weiß nicht, ob sie auch so Eltern haben. Die kommen jetzt in das Alter, wo man langsam auf dumme Ideen wiederkommt. Mit 70, oder die hatten früher mit 70 auch dumme Ideen, da haben sie recht, aber sie konnten es nicht mehr machen. Heute können die mit 70 noch. Das ist das Problem. Die können noch. Mein Vater mit 72 kauft sich so ein SUV, so ein Geländewagen. Ja, mein Vater hat Hüfte, kommt bei der Probefahrt ins Auto rein, ja, aber nicht mehr raus. Jetzt muss er das Ding kaufen, weil er nicht mehr rauskommt. Ja. Was ist das? Jetzt fährt er im Panzer durch die Gegend da. Das ist Wahnsinn. Steht er neulich neben mir und sagt, er lässt jetzt eine Photovoltaikanlage aufs Dach bauen. Sag ich, Vater, was willst du mit einer Photovoltaikanlage? Ja, in 50 Jahren hat sich das amortisiert. Ich sag, Vater, wie alt willst du eigentlich noch werden? Nein, wir brauchen den billigen Strom wegen der Sauna. Ich sage, welche Sauna? Wir bauen eine Sauna unten im Keller. Sag ich, Vater, was wollt ihr mit einer Sauna? Du verträgst die Hitze nicht. Du warst dein Leben lang nicht in der Sauna, weil du es nicht verträgst. Und Mama hat die Wechseljahre seit 20 Jahren. Die hat so viel Hitze, die ist für die Hälfte der Polkappenabschmelzung persönlich verantwortlich. Was braucht ihr da, eine Sauna? Wir brauchen die Temperaturen im Keller wegen der Pflanzen. Ja? Sag ich, welche Pflanzen? Ja, wir haben doch da unten den Hanf angebaut. Ja. Hören Sie auf, das sind meine Eltern. Sag ich, Vater, muss ich mir Sorgen machen? Nein, wir nehmen das Zeug nicht, wir verkaufen es nur. Ich sag, Vater, wir können doch keinen Drogenhandel betreiben. Ja, was meinst du, wer deine Ausbildung bezahlt hat? Du könntest bis heute kein Latein. Ja, pass auf, die dümmste Idee kommt noch. Alpenüberquerung. Kommen Sie letztes Jahr, Sie machen Alpenüberquerung. Ich denke, mit dem Auto, der Vater sitzt ja schon. Nein, sowas machen wir zu Fuß. Ich sag, Vater, du bist dein Leben lang nicht zu Fuß gegangen. Du bist alles mit dem Auto gefahren. Du bist zum Bäcker mit dem Auto gefahren, zum Zeitung holen. Wenn es von der Küche zum Kompost eine Straße gegeben hätte, dann wärst du das auch noch mit dem Auto gefahren. Und dann muss man ja eins sagen, dann laufen die Alten los, zäh sind die. Die sind zäh. Dann laufen die los, ja, in Richtung Alpen. Ja, 3 Wochen später kommt eine Postkarte aus Tunesien. Über den Alpen war es windig, über Meer ging es. Jetzt ist warm, wir laufen erstmal weiter. Ja. Und da fragt man sich am Ende, welche Hoffnung bleibt dann? Ne? Welche Hoffnung, was kann man noch machen? Die nächste Generation muss es richten, höre ich dann immer. Ja, sage ja, die werden die Scherben zusammenkehren, falls noch welche übrig sind.
Und viele sagen, ja, wir haben so einen Jugendlichen unten im Keller sitzen. Auf den kannst du schön bauen. Ja, ja, das ist da unten seit 2 Jahren und spielt PlayStation.

In so einem Sitzsack sitzt er da. Zweimal im Jahr kommt er hoch, um sich ein neues Spiel abzuholen. Wenn du auf den gebaut hast, dann hast du auf einen Sitzsack gebaut. Und so lasst uns am Ende hören, was die Jugend uns zu sagen hat. Und ich sage nur DJ MC Kevin, der Vinylgott von Kassel-Wilhelmshöhe, lass jucken, Alter. Lass uns hören, was die Jugend uns zu sagen hat, welche Perspektive wir alle haben. Ich schicke es aus. Kassel. Das ist eure Musik, ich sehe es euch an. Achtung. Hey, hier die erste Reihe ist ja kaum mehr zu halten, Leute. Jetzt geht's aber ab, du. Ich schicke es aus. Yeah, guck mal. Mitte 40, aber die Hüfte macht noch mit, da. Yeah, yeah, yeah. Und nachher will ich die Hände sehen. So, und nicht oben bleiben. Das wird wieder falsch verstanden in letzter Zeit. Wir sind die Jugend von heute. Der Werbung fette Beute. Die Stöpsel im Ohr, das Ringeling davor. Durch den Mund Zoom. Unser Mantra heißt Konsum. Impertinent, bildungsresistent. Einer, der gegen offene Türen rennt. Kannst nix, aber das famos. Strunzdoof, dafür aber ahnungslos. Keine Peilung, alles klar. Macht nix, dann wirst du halt Superstar. Weiß nix, bist ein Depp. Dafür gibt's bestimmt eine App. App. Und fertig ist der Depp. Yeah. Wir sind die Vorstadt-Rapper, die besonders harten. Unser Ghetto ist der Eigenheim-Vorstadt-Garten. Das Gesetz der Straße. Kehrwoche. Und nächste Woche ist bei uns im Viertel auch noch gelber Sack. Da geht's ab, sag ich euch, du. Gelber. Sack, sack, sage die. Sack. Yeah. Die Hose am Arschgeweih. Der Bauch wabbelt frei. Vom Scheitel bis zum Knie. Eine einzige Modedeponie. Das alles zu schnell. Das meiste eh virtuell. Mein Leben ist wie Tetris geraten. Level 1, aber nur mit Quadraten. Das alles kein Spaß. Nur Andi ist krass. Der macht Rebellion. Der ist in der jungen Union. Yeah, Volker Kauder, unser Hero. Gib's uns, Volker, du geile Sauder. Yeah. Wir sind die Vorstadt-Rapper, die besonders hart. Unser Ghetto ist Eigenheim, Vorstadt. Scheiße, ist das anstrengend, ja. Ich bin 47, ich mach das auch nicht mehr lang mit, Leute. Guck mal, die Jungs haben so ein tolles Licht gemacht. Geiles Licht, du. Super, spitzenmäßig, du. Yeah.

Straße, mein Viertel, mein Vorgarten, meine Doppelhaushälfte. Alter, ich hab ne Doppelhaushälfte. Und ich riester dich in Grund und Boden, rieste ich dich. Ich mach dich fertig mit meiner Altersvorsorge. Yeah, yeah. Das Spiel ist aus. Ich geh nach Haus. Die Revolte fällt heute aus.

0: Schäckes aus. Danke euch. Vielen Dank den Jungs in der Technik. Kevin, danke euch. Danke fürs Kommen, Kassel.
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0: Essen dabei für uns.
1: Ich hab mir heute gedacht, heute ist BPM-Wunschtag.
2: Und es trifft sich sehr gut, dass ich eine sehr große Tüte BPM mit mir trage.
3: Eine ganze Tüte.
4: Lass mich mal daran riechen, bitte.
2: Eine Tüte voller BPM.
0: Und das sind ja mehr als 100.
3: Wie viel BPM sind das? In Stravini.

0: 50 Schritten in der Minute.
1: Diese kommt.
0: Es ist ein Roboter, den ich mit dieser...